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0: Würdet ihr gerne in einer WG leben mit 92 Menschen zusammen?
1: Oh,
0: kann sich das überhaupt irgendjemand vorstellen? Kurze Antwort, ja. Wir sprechen mit Deutschlands größter Wohngemeinschaft. 92 Mitbewohnerinnen und Bewohner, die Story gibt's bei uns.
1: Mir schon ganz schön, ja. Ben. Und ihr dürft nicht vergessen, wir übernehmen eure Miete für ein komplettes Jahr. Alle Infos dazu auch Montag hier in der Show.

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0: wer beim Chatten viele Emojis benutzt, hat mehr Dates, ist ein
1: Fakt.
2: Danke. Machen
0: nämlich natürlich vor allem Leute, die eine hohe emotionale Intelligenz haben. Und wer viele Emojis einsetzt, der soll auch mehr Sex haben.
2: Oh, siehst du? Und ich nutze üppig viele Emojis. Ich nutze also unvernünftig schweinisch viele.
1: Eine kleine Sexmaus.
2: Wirklich.
1: Ja, ja morgen.
2: Wenn ich der Familie schreibe, hups, hups, hups, ganz viele Emojis. Zack,

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3: Wunderhübschen guten Morgen und willkommen in einer neuen Woche. Schön, dass wir gemeinsam reinstarten. KW 38 haben wir es, 14. September und wir gehen es ganz gediegen an mit immer den besten neuen Hits. Da fangen wir an mit Taylor Swift, das ist Elizabeth Taylor.

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Morgen, ihr hört Energy und es ist noch viel zu früh. Perfekt also für dieses Thema. Kennt ihr diesen Moment, wenn ihr so einen Ticken zu lange nachdenkt und plötzlich in einer Millisekunde versucht, das gesamte Universum mit euren Gedanken zu erfassen? Ja, hatte ich letztens erst wieder und dabei sind mir drei Dinge klar geworden, die auf dieser Welt keinen Sinn ergeben. Und diese drei Dinge möchte ich jetzt mit euch teilen. Aufgepasst! Da haben wir auf Platz 3. Warum hilft Wasser nicht gegen Schärfe? Also, das sollte doch löschen und nicht weiter befeuern. Dann, warum ergeben 100 Minuten nicht eine Stunde? Und auf der 1, wieso ergibt 77 plus 33 nicht 100? In meinem Kopf müsste diese Rechnung 100 ergeben. Naja, danke, dass ich das mit euch teilen durfte zu dieser unmenschlichen Uhrzeit. Und wir machen jetzt weiter mit immer den besten neuen Hits. Das sind Martin Garrix und Ed Sheeran. Das sind Martin Garrix und Ed Sheeran mit Repeated. Stay.

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1: Die nächste Runde Stadtland Energy zockt mit mir heute die Konstanze. Grüß dich.
2: Guten Morgen.
1: Na, schon Pläne fürs Wochenende?
2: Mal entspannt machen dieses Wochenende.
1: Jetzt aber erstmal Stress pur, denn es geht um Tickets für Energy Star Khalid. Ich brauche von dir mindestens 5 Punkte.
2: Alles klar.
1: Dein Buchstabe kommt jetzt.
0: S.
1: Und ich starte die Zeit jetzt. Eine Stadt mit S.
2: Stuttgart.
1: Ein Land mit S.
2: Serbien.
1: Ein Energy Star.
2: Weiter.
1: Ein Musikinstrument.
2: Sopranflöte.
1: Ein Gewürz.
2: Salz.
1: Eine Käsesorte.
2: Weiter.
1: Eine Blume.
2: Sonnenblume.
1: Und damit sind die 5 voll. Herzlichen Glückwunsch, die Tickets gehören dir.
2: Wow, danke.
1: Du darfst also mit einer Person deiner Wahl zu ihm hier. Geil. Den live erleben. Das ist ein Brett. Freust du dich?
2: Ich freue mich riesig.
1: 16. Oktober ist es soweit. Du darfst aufs Konzert, weil du hier abgeliefert hast. Und jetzt kannst du dich entspannen.
2: Ja, perfekt. Danke.

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2: Mit Jakob, das Top-Thema ist heute.
3: Na, dass wir bei uns in Berlin jetzt nur noch 6 Tage haben und dann wird schon gewählt. Und zwar einmal fürs Abgeordnetenhaus und dann nochmal für die Bezirke. Bis dahin müssen dann übrigens auch die Briefwahlunterlagen eingegangen sein. Also am besten jetzt nicht zu lange warten mit dem Wegschicken. Ansonsten hat es nochmal letzte Umfragen gegeben. Da ist die Linke aktuell vorn. Dann kommt CDU und mit etwas Abstand die AfD. Dann sind am Wochenende zehntausende Menschen gegen Rechtsextremismus auf die Straße gegangen, bundesweit und auch bei uns in Berlin. Damit wollten sie ein Zeichen für die Demokratie setzen. Gerade auch eine Woche nach dem AfD-Wahlerfolg in Sachsen-Anhalt. Da ist ja immer noch nicht klar, was da am Ende für eine mögliche Regierung rauskommen soll. Und Tennisprofi Alexander Zverev hat ja im Juni schon die French Open gewonnen und jetzt hat er seinen zweiten großen Grand Slam-Titel im Tennis geholt. Er hat die US Open gewonnen. Im Finale in New York hat er den Amerikaner Ben Shelton in 4 Sätzen besiegt. Glückwunsch!
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2: Morgen und einen schönen Start in die neue Woche wünsche ich euch. Wir gehen's an mit einem neuen Star auf Instagram. Es handelt sich um meine Lieblingsschauspielerin. Mehr dazu gleich. Jetzt gönnen wir uns erstmal Olivia Dean ganz entspannt mit So Easy. Das sind immer die besten neuen Hits. Kommt gut raus.

0: Hi, hier ist Energy am Morgen mit mir, Laura. Und heute Morgen begrüßen wir eine neue Ikone auf Social Media. Meine Lieblingsschauspielerin Jennifer Lawrence, kennen wir aus Tribute von Panem, ist ganz frisch auf Instagram. Herzlich willkommen. Unter dem Namen J-Law, also J und dann L-A-W wegen Jennifer Lawrence, ne, hat sie jetzt ihr Debüt gefeiert. Und das waren ihre legendären erste Worte.
1: So yeah, I'm giving it a shot. And if anyone says anything negative, I will quit.
0: So geil. Das war einfach ihr erster Post. Da filmt sie sich selbst und sagt, wenn jemand fies zu ihr ist, löscht sie den Account wieder. Wie geil kann man bitte sein? Beste Frau überhaupt und auch ein Vorbild für mich. Denn mit genau diesen Worten werde ich dieses Jahr Heiligabend bei der Familie eröffnen. Immer die besten neuen Hits gibt's jetzt in Form von Tyler. Das ist She Did It Again. Die

Es ist Montag früh und habt ihr mal auf die Clock geschaut? Es ist Zeit für neue Musik. Die Jungs von Clock sind zurück. Seit Freitag ist endlich die EP Eiskalte Engel draußen. Ganze 5 Songs bekommen wir da auf einmal. Unter anderem den Track Skeletons, also Skelette zu Deutsch. Ist natürlich ein absoluter Banger geworden. Deswegen hören wir auch direkt rein. Das sind Clock mit Skeletons. Und genau das sind immer die besten neuen Hits hier bei Energy. Kommt gut raus.

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4: Morgen, so Jakob, dein Stichwort.
5: Ja, bei uns in Berlin läuft ja jetzt der letzte große Countdown zur Wahl. Ende der Woche ist es soweit, dann können wir gleich zwei große Sachen wählen. Abgeordnetenhaus und die Bezirke. Das Ding ist nur, dieses Mal gibt's gar nicht mehr so viele Parteien zur Auswahl wie zuletzt. Bei den letzten Wahlen sind es ja noch über 30 gewesen. Unser Landeswahlleiter Bräuchler sagt im RBB, das hatte aber auch mit einem Gerichtsentscheid zu Corona zu tun.
6: Mit diesem Kontaktverbot sind wir unter ganz besonderen Bedingungen. Deshalb wurde das Quorum für die Unterschriftensammlung wurde gesenkt.
5: Ja, und jetzt braucht man eben wieder mehr Unterschriften, um erstmal zugelassen werden zur Wahl. Deswegen gibt es jetzt nur noch 17 Parteien zur Auswahl. Dann ist am Wochenende bei uns in Berlin richtig viel los gewesen, unter anderem auch auf dem Tempelhofer Feld. Das ist ja Festival der Riesendrachen gewesen. Über 2000 Stück sind davon am Ende am Himmel zu sehen gewesen. Und so an die 100.000 Leute waren da. Und die konnten dann auch zum ersten Mal den schönsten Drachen wählen. Das ist am Ende der dreiköpfige Dragon geworden. Und bei der Basketball-WM haben unsere Frauen dann am Ende doch noch Bronze verpasst. Gegen Spanien haben wir im Spiel um Platz 3 verloren. Mit 58 zu 81. Unser Bundestrainer Olaf Lange hat bei Join gemeint, es können aber alle trotzdem super stolz sein.
7: Von wo wir gestartet sind, ist das schon eine unglaubliche Leistung. Deshalb lasse ich mich jetzt von dem Moment nicht überwältigen.
5: Ja, Weltmeister sind am Ende die USA geworden. Die haben nämlich im Finale Frankreich besiegt.
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4: Und wir wünschen euch natürlich den schönsten aller Morgen. Anna, guten Morgen. Wie ist dein Morgen?
9: Ja, ich habe wenig geschlafen, irgendwie wie immer, aber ich halte mich hier wacker. Und ich würde sagen, mit Mucke geht das doch am besten, oder?
4: Immer die besten neuen Hits jetzt hier für euch auf Energy.

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1: Wir hatten eine feste Uhrzeit geplant und Ben steht eine halbe Stunde früher auf der Matte. Okay. Ich glaube, ich spinne Energy am Morgens an hier mit mir, Anna, guten Morgen, und Ben.
2: Das ist
1: großes
2: doch okay.
1: Streitthema hier bei uns. Ist es schlimmer, wenn man unpünktlich ist,
2: ja,
1: oder überpünktlich? Weil ich finde, ja, unpünktlich sein ist auch mega uncool, aber überpünktlich, eine halbe Stunde
2: man
1: oder noch früher
2: unter Freunden.
1: Nein, vorm vereinbarten Zeitraum da zu sein, geht gar nicht.
2: Was sagt ihr dazu? Wir haben von Tine eine Sprachmemo bekommen.
3: Fürchterlich finde ich das, wenn jemand zu früh kommt, eine halbe Stunde. Es kommt darauf an, wer. Wenn es jetzt meine Freundin sind oder so, finde ich das gar nicht so schlimm, aber so bei Schwiegereltern finde ich es ganz schlimm, weil die muss man dann ja auch schon bespaßen und hat dann ist eventuell noch gar nicht fertig und muss dann schon Gas geben. Finde ich ein No-Go, unangemeldet.
2: Tine, ich verstehe dich. Schwiegereltern, selbstverständlich, die können auch eine Stunde zu spät kommen, das ist gar kein Problem.
1: Ja.
2: Aber unter Freunden, Anna, guten Morgen. Wir sind beste Freunde seit 25 Jahren. Ich habe schon alles an dir gesehen, ich will auch nichts mehr sehen. Es gibt nichts, was wir verheimlichen. Wenn ich da eine halbe Stunde früher komme und du bist noch unter der Dusche, ja, mein Gott.
1: Nein, eben nicht. Also erstmal klingt es so, als hätten wir uns schon mal nackt gesehen.
2: Ja.
1: Nein, Welt haben wir nicht. Und zweitens eben, ich möchte das nicht. Wir hatten eine feste Uhrzeit. Das heißt, es ist ja noch Me-Time. Ich möchte meinen Kaffee in Ruhe trinken. Ich möchte mich in Ruhe schminken, mich fertig machen. Da will ich nicht, dass du unangekündigt bei mir in der Wohnung stehst.
2: Was sagt ihr dazu? Ich brauche eure Meinung. Vor allem, wenn ihr auf meiner Seite seid, ruft an oder schickt eine WhatsApp.

0: Woche, neues Glück. Hallo Energy am Morgens an. Hier mit mir, einer guten Morgen, Jakob.
1: Hallo.
0: Und Ben.
1: Hi.
0: Jakob hat eine Behauptung, wir müssen rätseln. Ja, Fakt oder Fake?
2: Unverschämter Rübling, gewöhnlicher Orangspecherling und düsterer Schönkopf sind Pilze.
1: Fakt oder Fake? Dachte,
0: wo geht
1: die Reise
0: genau,
1: hin jetzt?
0: Wo driften wir ab?
1: Ja, der unverschämte Rübling, dachte ich jetzt schon so, aber ich dachte erst an eine Möhre, um ehrlich zu sein. Könnte aber auch ein Pilz sein. Gewöhnlicher Orangspecherling. Becherling sagt mir auch was. Du, ich bin ja ein alter Waldfuchs. Ja. Ich habe ja so eine oder andere Nacht schon im Wald verbracht. Und ich glaube, das fühlt sich schon alles nach Pilzen an. Ich sag Fakt.
0: Ich kenne mich null mit Pilzen dagegen aus. Ich esse sie auch nicht
1: so gerne.
0: Ich liebe
1: Fungi.
0: Deswegen, aber die haben bestimmt sehr kuriose Namen. Wir sagen beide Fakt.
2: Also unverschämter Rübling, gewöhnlicher Orangspecherling und düsterer Schönkopf sind Pilze. Ist ein
0: Fakt.
2: Ja, aber ganz wichtig, nicht essen.
1: Nicht essen, so.
0: Nee, okay.
2: Die sind nämlich völlig ungenießbar.
1: Ja, gut.
2: Deswegen gibt es auch diese Pilzsachverständigen, da kann man das immer mal checken lassen.
0: Und deswegen bin ich nicht so die Pilzsuchgängerin, weil ich war mal auf Pilzsuche und dann wurde mir richtig gesagt, da sind die Lamellen so groß.
1: Genau,
0: da darf man
1: musst du
0: nicht mehr
1: aufpassen.
0: Essen. Ja. Und stell dir vor, dann achtest du nicht drauf und dann hast du den Salat.
2: Aber du kannst ja alle Pilze einmal essen.
0: Ja, toll.
1: Kann man einmal genießen.
0: Ja. War eine Erfahrung. Jetzt auch eine Erfahrung. Ava Max, So Am I. Hier schönen Montag auf Energy. Immer die besten neuen Hits.

0: Ich möchte einmal leben wie Anna Guten Morgen. Guten Morgen, hier ist Energy am Morgen mit Anna Guten Morgen und mir, Ben.
1: Hallo, bist du sicher bei der Aussage?
0: Ja. Wir haben in letzter Zeit viel Zeit auch privat verbracht, waren ein bisschen auf Reisen. Unter anderem haben wir dann einen kleinen Stopp gemacht bei einer Fastfood-Kette. Ich will nicht unnötig Werbung machen. Aber Folgendes ist passiert. Anna Guten Morgen holt sich ihr Zeug da ab. Ich sitze schon da. Sie kommt, hat ihr Essen bei und einen extra McFlurry. Und sagt, ja, der wurde mir gerade einfach geschenkt von dem Manda. Das habe ich in meinen 180 Jahren noch nie erlebt, dass mir ein McFlurry einfach geschenkt wird.
1: Also ich höre den Neid in deiner Stimme.
0: So.
1: Der war auch vorzüglich schön mit Schokosoße und Oreo-Keksen.
0: Umsonst bekommen.
1: Umsonst einfach bekommen, aber ehrlich gesagt passiert mir das sehr oft. Ich meine, ich bin ja auch sehr liebenswürdig, bin ja auch sehr freundlich, habe gesagt, was ich haben möchte. Und dann meint sich so, ah, das habe ich auch nicht bestellt. Ja. Und dann meint er, den habe ich einfach für dich mitgemacht.
0: Nein.
1: Ja. Und er hat mir einen netten Tag gewünscht. Und das ist es. Das ist noch Menschlichkeit.
0: Und das würde ich einmal gerne erleben. Bei mir gehen die Leute extra Umwege, um mir ein Bein zu stellen. Und du kriegst einen McFlurry geschenkt einfach so. Also irgendwas ist ja hier
1: nicht
0: richtig.
1: Ja, Ben, ich glaube, es liegt dann schon an deiner Persönlichkeit auch. Immer so strahlst du anscheinend aus. Der Kleen kann man schön McFlurry schenken.
0: Ja,
1: und dir.
0: Der Alte, den schubst man. So ist es.
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23: Beim Blick aufs Berliner Wetter kann ich nur Positives sagen. Es soll heute, haltet euch fest, nicht regnen. Die letzte Nacht war ja sehr feuchtfröhlich. Heute kein Regen, 18 Grad maximal. Das klingt erstmal gut. Morgen wird dann noch besser. Da kriegen wir sogar noch 24 Grad.
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25: Schauen wir gemeinsam auf die Berliner Straßen. Aufpassen, Weißensee, die Langheit.
1: Langenhahnstraße ist Richtung Prenzlauer Promenade gesperrt. Und Moabit, im Tiergartentunnel, da in der Ausfahrt Invalidenstraße, ist ein Fahrzeug liegen geblieben. Auweia, passt da schön auf.
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1: Und bei uns in Berlin wird diese Woche vor allem eine Sache richtig wichtig, Jakob. Unsere Wahl.
2: Ja, denn Ende der Woche ist es ja schon soweit. Und unser regierender Bürgermeister Kai Wegner hat da zuletzt auch nochmal an eine wichtige Sache erinnert.
3: Sie entscheiden nicht über den zukünftigen Kurs der Bundesregierung. Sie entscheiden nicht über Krieg und Frieden, sondern sie entscheiden einzig und allein, wie es in dieser Stadt, in Ihrem Kiez, in Ihren Schulen, auf Ihrem Wohnungsmarkt weitergehen sollen, meine Damen und Herren.
2: Ja, und das eben bei der Abgeordnetenhauswahl und für die Bezirke. Und denkt dran, eure Briefeunterlagen, die müssen auf jeden Fall auch noch bis Sonntag da sein. Also nicht auf den letzten Drücker alles wegschicken. Dann gibt's jetzt schon die ersten Adventskalender. Hey, gerade so mit Schmuck, Snacks oder Beauty-Sachen drinnen oder auch Spielzeug. Carola Klausnitzer ist von der Verbraucherzentrale und die hat mir gesagt, aber nicht von irgendwelchen krassen Rabatten gerade blenden lassen.
4: Ein Adventskalender ist nicht automatisch ein Schnäppchen, nur weil der Hersteller sagt, der Inhalt hat einen Wert von 150 Euro, sie zahlen aber nur 80. Entscheidend ist vielmehr, ob die beschenkte Person mit einem Großteil des Inhalts tatsächlich etwas anfangen kann, denn nur dann lohnt sich der Kalender wirklich.
2: Ja, gibt ja auch immer mehr Leute bei Insta, TikTok und YouTube, die solche Kalender vorab testen und die Produkte zeigen. Da kann man sich auch anschauen, ob das vielleicht was ist für einen. Und wir haben ja vorhin schon gehört, dass unsere Basketballfrauen leider nicht Bronze bei der WM geholt haben. Es hat gegen Spanien nicht gereicht. Wir haben nur Platz 4 geholt. Dafür läuft es aber beim Tennis. Für unseren Profi Alexander Zverev. Der hat ja im Juni schon die French Open gewonnen. Jetzt hat er seinen zweiten großen Grand-Slam-Titel. Er hat die US Open gewonnen.
1: Krass.
2: Im Finale in New York hatte den Amerikaner Ben Shelton in 4 Sätzen
23: besiegt. Konnte ich nicht gucken, weil ich musste Basketball-Finale mir anschauen. Ich habe ja eine französische Freundin. Ja. Frankreich war im Finale, Allez le Bleu, haben dann aber gegen die USA verloren. Ich durfte nichts bis zum Ende gucken, weil ab dem dritten Viertel hat sie ausgemacht mit dem Satz, es ist nicht so wichtig, Rugby ist viel wichtiger.
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1: Eine Insel, eine Schülerin und ganz viel Applaus. Was da los ist, hört ihr um 10 vor 7.
23: Davor groß, größer, am größten. Zumindest, wenn es um die größte WG Deutschlands geht. Gott. Wie viele Leute da wohnen und wie das mit dem Putzplan da so aussieht, hört ihr alles direkt nach Milo. Jetzt gibt es erstmal Tempo City. Self-aware.

0: Jetzt stellt euch mal vor, ihr wohnt in einer WG. Ihr habt also Mitbewohner, aber nicht einen, zwei oder drei, nein, 91. Guten Morgen, hier ist Energy am Morgen mit Anna Gutenberg und mir, Ben. Ja, so sieht der Alltag von Felicia aus Köln aus. Sie wohnt in der größten Wohngemeinschaft Deutschlands. Und wir wollten natürlich wissen, wie wohnen so viele Leute zusammen?
1: Wir wohnen in zwei Häusern auf einer Ecke quasi um die 94 Personen. Jede Etage hat eine eigene Küche. Gemeinschaftsräume haben wir, unser Kino, unser Coworking Space, unseren Studioraum, unser eigenes Gym, unsere zwei Partyräume.
0: Sag mal.
1: Unseren Innenhof.
2: Boah, also bei mir kommt ja jetzt erstmal direkt die Frage auf. Wie, Alicia, ist denn da die Badezimmersituation?
1: Jeder hat seine eigene Dusche. Manche haben auch komplett eigene Badezimmer. Oh. Die Klos werden sich teilweise geteilt unter der Etage. Okay. Manche haben aber auch hier komplett eigenes Badezimmer mit Klo und Dusche. Das ist eigentlich ganz entspannt. Also ich habe eine Freundin, die wohnt in einer WG mit 4 Leuten und die kann nicht duschen, wann sie will. Bei uns mit 94 Leuten geht das.
0: Das geht irgendwie. Siehst du, das ist erst ein Wohnhaus quasi.
2: So eine Wohngemeinschaft, genau, als würde einfach ein Doppelhaus irgendwie zusammengepackt
0: worden sein. Richtig, richtig, ach so, okay.
2: Egal, ob ihr euer Badezimmer mit jemandem teilt oder nicht, die Miete dafür teilt ihr mit niemandem, denn die geht bald für ein komplettes Jahr lang auf unseren Nacken.
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2: Also ich möchte nicht mal mit einer Person
0: Du bist kein WG-Mensch, aber das kriegen wir noch hin.
2: Ich bin auch kein Zusammenwohnmensch. Ich möchte alleine wohnen für immer. Und falls mal Kinder da sind, dann müssen wir uns irgendwie was überlegen. Will sie noch nicht.
0: BTS und Swim jetzt hier für euch auf Energy.

0: da haben wir natürlich immer die besten neuen Hits für euch. Weiter geht's hier mit Michael Patrick Kelly und Gentleman und Wildfire.
1: Und du wirst mögen, wo die diesen Song geschrieben haben, Anna.
0: Erzähl.
1: Guten Morgen. Und zwar auf den Bergen von Mallorca.
0: Oh.
1: Haben sie sich getroffen, eine Auszeit genommen und Wildfire geschrieben. Auf Malle.
0: Mallorca ist wirklich also einer der schönsten Orte, die es gibt. Weil du kannst halt Assi Party
1: machen
0: bis zum Umfallen.
1: Ja.
0: Aber eben, du kannst da wandern,
1: Natur.
0: Radfahren, toll essen, trinken, dich mit Leuten connecten. Es gibt ja auch wunderschöne Häuser und Wohnungen. Ja. Ist ja irgendwann mal ein Ziel.
1: Ja, da ein Haus.
0: Da ein Häuschen.
1: Oder eine Höhle, reicht ja, Anna, guten Morgen.
0: So eine kleine Erdhöhle.
1: Ja, reicht.
0: Aber wo

In vielen Bundesländern geht ja die Schule heute wieder los. Ist gerade für Erstklässler ja eine krass aufregende Sache. Aber was, wenn ihr die einzige Schülerin der ganzen Schule seid?

0: Insel war dabei und der Isha wurde unter Applaus zur Schule begleitet. Schönes Problem hat sie auch, sie muss sich so gut wie gar keine Namen merken, weil sie hat nur eine einzige Lehrerin. Den Namen muss sie sich merken, das reicht. Ja. Ich glaube, die sitzen zu zweit jetzt da und der Isha kriegt das Leben beigebracht.
1: Ja, aber toll. Also wie krass, einfach da keine Schulbildung und so, ne? Das darf man einfach nicht vergessen, an wie vielen Orten das immer noch nicht möglich ist. Und der Isha, alles Gute. Mathe ist doof.
0: Ja.
1: Musik und Sport, Kunst macht
0: Geschichte
1: Spaß.
0: Ist auch toller, Isha. Oh, ganz toll.
1: Jetzt geht's weiter mit J-Lo, David Guetta, Save Me Tonight hier auf Energy.

0: da habe ich mich gefragt, wow, wo kommt denn diese Lebensenergie her? Mhm. Hallo, Energy am Morgen ist Anni mit mir, Anna, guten Morgen und Ben.
1: Morgen.
0: Wir waren ja beim Deutschen Radiopreis, es war fantastisch.
1: Yes.
0: Also alleine mit dieser Nominierung und dass wir die Leute mal kennengelernt haben, dass wir mitmachen
1: durften. So viel Spaß gemacht.
0: Es war wirklich fantastisch, ja. Eine Bereicherung fürs Leben. Was meine Bereicherung aber auch war, ist Ben privat
1: immer
0: auf dieser Feier gewesen.
1: Immer.
0: Weil normalerweise, ja, ist es schon sehr klischeehaft alt und jung. Ben ist eigentlich so ab 19 Uhr, okay, gehen wir jetzt nach Hause, gehen
1: reicht
0: wir jetzt
1: auch
0: schlafen, den Dackel irgendwie streicheln.
1: Ja.
0: Nein, der hatte eine Energie,
1: auf der Aftershow-Party, meinst du?
0: Ja, du hast ja getanzt wie ein junges Reh.
1: Ja, selbstverständlich. Ich habe es auch in den Knien danach gespürt, ein bisschen, muss ich sagen, aber ich bin den ganzen Tag, da lief auch gute Musik und man kannte, es war wie so ein Klassentreffen quasi. Und dann habe ich von A nach B gehüpft, Tiffany Harris war da, hat mit mir getanzt, also ich habe mich gefühlt wie ein Star.
0: Ja.
1: Und da habe ich natürlich nicht, habe ich Lebensfreude verspürt.
0: Der ist richtig rumgehüpft und hey Anna, gleich läuft Hip-Hop, komm noch mal mit. Und ich, darf ich noch austrinken? Nein, ich gehe jetzt, wir treffen uns auf dem Dancefloor.
1: Einmal alle 10 Jahre kriegst du
0: diesen
1: Band.
0: Wie ist die Energie jetzt?
1: 30-35%.
0: Alles rausgelassen.
1: Ja, reicht ja.
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1: Gute Nachrichten habe ich vom Berliner Wetter. Es wird erstmal trocken bleiben. 18 Grad kriegen wir heute und relativ viel Sonne. Morgen dann der beste Tag mit 24 Grad.
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0: Da schauen wir noch gemeinsam auf die Berliner Straßen. Und da sieht es sehr gut aus. Eine kleine Meldung habe ich nur. Moabit. In der Tiergartentunnelausfahrt Invalidenstraße ist ein Fahrzeug liegen geblieben. Das wird da derzeit noch geräumt. Da braucht ein bisschen länger, ansonsten kommt ihr überall derzeit gut an. Und bei uns in Berlin sind ja gerade über Leute von Parteien in den Straßen unterwegs. Jakob, denn es sind ja jetzt die letzten Tage vor der Wahl.
14: Ja, Ende der Woche ist es soweit, dann können wir unsere Stimme für die Abgeordnetenhauswahl und die Bezirke abgeben. Der Autor Jens Biski hat schon im ZDF gemeint, wird man dann bei den Ergebnissen sehen. Berlin ist weiterhin geteilt, aber nicht in Ost und West, eher so in Außen- und Innenbezirke.
15: Der S-Bahn-Ring ist so ein Symbol für diese Teilung. Woran liegt das in den Innenstadtbezirken? Innerhalb des Rings wohnen vor allem viele junge Leute und gut gebildete Leute. Und Alter und Bildung prägt das Wahlverhalten mehr als irgendeine ökonomische Situation.
14: Ja, in den letzten Umfragen sieht man übrigens beim Duell um Platz 1 liegt die Linke jetzt wieder knapp vor der CDU. Da gibt es gerade eine neue Studie, dass die Taxipreise bei uns in Deutschland im internationalen Vergleich wohl sehr hoch sind. Für 5 Kilometer müsste man hier im Schnitt 17 Euro bezahlen. Der Bundesverband Taxi und Mietwagen hält bei der Funke Mediengruppe aber dagegen. Da wird gesagt, naja, man hat viele Städte im Vergleich gar nicht beachtet. Und hier würde man ja auch dafür sorgen, dass die Fahrerinnen und Fahrer angestellt und gut versichert sind. Man sollte eher für Mietwagen, sowas wie Uber oder Bolt, überall Mindestpreise einführen. Und unser Energy-Star Harry Styles kommt ja nächstes Jahr zu seiner Tour, auch zu uns nach Berlin. Er ist ja dann gleich zweimal Anfang Juli am Ex-Flughafen Tempelhof. Mhm. Und ab heute gibt's auch schon die ersten Karten. Und zwar für Leute, die American Express haben.
1: Ach.
14: Herzlichen Glückwunsch. Ja. Alle anderen müssen noch ein bisschen warten auf übermorgen nämlich. Da muss man dann wahrscheinlich trotzdem ultraschnell sein. Und ich sag aber so, wenn's da nichts wird, ich meine, er ist ja auch sonst noch ein bisschen in Europa unterwegs. Unter anderem auch noch in London, Paris und Rom.
1: Oh.
0: Also das mit Harry Styles ist sehr, sehr cool. Aber was Leute mit einer American Express-Karte alles machen können, ist Wahnsinn. Oh. Mit meiner Freundesgruppe, da haben ein paar nämlich welche davon.
1: Nein,
0: die haben Lounge-Zugang in jedem Flughafen. Schickimicki kriegst du da Essen, Trinken, alles umsonst. Und deswegen reise ich nur noch mit denen.
1: Ich habe aber auch Lounge-Zugang.
0: Ich immer schon mitgenommen.
1: Ich habe auch Lounge-Zugang. Ich gehe einfach hin und sage, hallo, ich bin Benjamin Klose von Energy am Morgen. Und dann...
0: Dann schmeißt ihr dich raus.
1: Meistens werde ich im ganzen Flughafen verwiesen.
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0: Ja, und Leute, wir waren einfach dabei beim Deutschen Radiopreis 2026. Und es war richtig, richtig geil, schön, es war wunderbar.
1: Was Susanne Daubner zu uns gesagt hat und warum Anna ständig beobachtet worden ist, das erklären wir euch alles gleich nach Glockenbach. Jetzt erstmal Kygo, Khalid und Griffin zusammen mit Save My Love.

0: Was war das für ein Wahnsinnsabend? Guten Morgen, hier ist Energy am Morgen für euch mit Anna, guten Morgen und mir, Ben.
1: Hallo.
0: Wir waren, bisschen auch für euch, beim Radiopreis 2026 nominiert als beste Morgensendung. Es war der absolute Wahnsinn. Wir waren umringt von Stars. Ich sage nur Guido Maria Kretschmer, der mit uns gesprochen hat. Susanne Daubner saß direkt hinter uns und hat mit uns die ganze Zeit gequasselt. Es war Wahnsinn. Also Promis, Tiffany Harris, die Jungs von Fastball waren da. Promis,
1: Johannes Oerding, Peter Maffay.
0: Die gesamte Radiobranche war da. Es war ganz toll.
1: Ja, aber Ben, es war auch ein bisschen anstrengend. Ich musste mich nämlich auf zwei Sachen konzentrieren.
0: Ach so,
1: erstmal, es war ja live. Das heißt, es ist nicht so gern angesehen, wenn man währenddessen auf die Toilette muss.
0: Du saßt auch ganz vorne im Publikum.
1: Genau.
0: Anna Gutmorgen saß ganz vorne.
1: Und wenn man mir sagt, nee Anna, ab jetzt darfst du nicht mehr auf die Toilette gehen, kannst du sicher, ab jetzt muss ich. Das heißt, 3 Stunden hochziehen, also mir stand der Urin schon unterm Kinn. Ich
0: jetzt
1: sag's euch, wie es ist. Zusätzlich musste ich auch die ganze Zeit lächeln und konnte mich nicht irgendwie hinflezen, sondern kerzengerade und lächelnd, weil die Kamera direkt neben uns stand.
0: Ja.
1: Und meine Mama hat auch gesagt, wir waren so oft zu sehen.
0: Ja.
1: Also die waren die ganze Zeit auf uns. Das heißt, ich musste mal, nee, schön, herzlichen Glückwunsch,
0: toll,
1: lieb zu sein,
0: keine
1: ich muss
0: Pause.
1: Pinkeln.
0: Also und was würdest du grundsätzlich, was war dein persönliches Highlight vom Radiopreis? Was hat dir am meisten Spaß gemacht?
1: Ja, einfach mal so eine Live-Sendung irgendwie mitzuerleben. Das fand ich schon cool, dass alle sich schick gemacht haben, dass alle gut aussahen. Und die Aftershow und mein Kollege Ben hat quasi wieder noch einen neuen Lebenssinn gefunden.
0: Ich hab getanzt.
1: Du hattest eine Energie auf einmal.
0: Oh, das war so schön. Ich war einmal noch mal jung. Das war wahrscheinlich das letzte Mal, dass ich jung war. Aber
1: wie ein junges Reh.
0: Für den Abend hat es sich gelohnt. Wir machen weiter mit Shakira und Burna Boy. Die, die für euch hier auf Energy.

0: Guten Morgen, liebe Sarina.
1: Hallo.
2: Hi.
0: Hallo, wir sind Anna und Ben für dich. Wir spielen eine Runde Stadtland Energy. Ganz genau, du bist bereit. Ich drücke den Knopf, pass auf. Das ist der Zufallsgenerator. Hier kommt jetzt dein Buchstabe raus. Gespuckt.
3: D.
0: D wie Dora. Wie stehen wir zu D, Sarina?
1: Ja, mal gucken, was die Fragen kommen.
0: Genau, es geht ja eigentlich an die Fragen. Die gehen wie folgt. Pass auf, du hast 30 Sekunden. Es gibt 5 richtige Antworten, die du brauchst, um zu gewinnen. Anna hat verschiedene Kategorien. Hast du dann mal irgendwann nichts mit D? Gar kein Problem. Du sagst einfach schnell weiter und Anna gibt dir dann einfach eine neue. So, seid ihr bereit?
2: Ja.
1: Ja.
0: Dann geht's los.
2: Das machst du in deiner Freizeit mit D.
1: Dächerboden.
0: Klar.
2: Eine Sportart.
1: Drachenboot fahren.
0: Sehr gut.
2: Eine Hunderasse.
1: Dackel.
2: Sehr gut. Das würdest du nochmal studieren?
1: Doktor oder, ja, Doktor.
0: Nehme ich. Komm, ein Doktorstudium.
2: Und kommt in eine Suppe rein mit D. Sonst Tattoo-Motiv?
1: Weiter?
0: Nein, du kannst doch nicht weiter sagen! Ah! Noch nie wollte ich, dass jemand so sehr gewinnt. Oh, es lief so gut. Sarina, es hat leider nicht funktioniert. Es tut mir leid.
1: Kein Problem. Dann fürs nächste Mal.
2: Vor allen Dingen, weil wir diese Woche auch einen richtig, richtig geilen Gewinn haben. Ja. 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Von Fastboy am 17. Oktober. Und wenn ihr Tickets haben wollt, dann jetzt einfach anmelden.

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10: 15 Grad haben wir gerade. Es werden heute auch nur 18 in Anführungszeichen. Aber die Sonne ist mit am Start. Gerade am Nachmittag kriegen wir Sonne satt und kein Regen.
11: Es ist leider sehr voll auf den Berliner Straßen jetzt schon. Ihr steht einmal in Köpenick auf der Rudolf-Rühl-Allee, Mitte Gruner Straße bis Mühlendamm und Marzahn-Landsberger-Allee. Auch da Stau, 10-15 Minuten. Bitte mehr Zeit einplanen.
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11: Und bei uns in Berlin sind wir jetzt in der letzten Woche vor der Wahl. Jakob, da gibt's ja weiter ein großes Duell um Platz Platz 1.
12: Ja, und zwar zwischen der Linken und der CDU. Dahinter kommt dann mit ein bisschen Abstand die AfD auf Platz 3. Ansonsten kann man dieses Mal übrigens nicht mehr über 30 Parteien wählen, sondern nur 17. Der Wahlforscher Carsten Kurschmieder sagt im RBB, ja, das hat jetzt aber nichts damit zu tun, dass die großen Parteien niemand anders im Parlament haben wollen.
13: Das ist eine Abwägung. Wir wollen einerseits, dass neue Parteien entstehen können, dass es irgendwie einen offenen demokratischen Prozess gibt, und andererseits wollen wir verhindern, dass das Parteiensystem so zu sehr zersplittert ist. Es soll stabile Regierungen geben, nicht irgendwie so ganz viele kleine Parteien im Parlament. Ähnlich wie mit der 5%-Hürde.
12: Ja, und ansonsten liegt es eben auch an den Unterschriften. Bei den letzten Wahlen, die wir hatten, galten eben noch die Regeln aus Corona-Zeiten, und da brauchte man halt deutlich weniger Unterschriften, um als Partei erstmal für die Wahl zugelassen zu werden. Dann sind am Wochenende zehntausende Menschen gegen Rechtsextremismus auf die Straße gegangen, auch bei uns in Berlin. Damit wollten sie ein Zeichen für die Demokratie setzen, gerade eben auch eine Woche nach dem AfD-Wahlerfolg in Sachsen-Anhalt. Da ist übrigens immer noch nicht so ganz klar, was da am Ende für eine mögliche Regierung rauskommen wird. Und dann ist die Basketball-WM der Frauen jetzt rum. Wir haben ja noch um Bronze gekämpft. Es hat aber leider nicht mehr geklappt. Da haben wir wieder gegen Spanien verloren. Unser Bundestrainer Olaf Lange sagt bei Join, egal, es war trotzdem alles richtig gut bei diesem Turnier.
14: Dieses Turnier hat meine Erwartungen schon mehr als erfüllt. Ich denke, wir sind weiter, als ich es erwartet habe. Und da müssen wir uns einfach fokussieren und weitermachen. Jetzt haben wir im November Eurobasket Winter und dann geht's weiter in Eurobasket und dann Olympia 2028. Wir müssen weitermachen, uns weiterentwickeln.
12: Ja, übrigens, dass wir überhaupt so weit gekommen sind, hat wohl auch mit unseren Energy Stars von Tokyo Hotel zu tun. Denn unsere Frauen haben immer durch den Monsun gehört, so zum Ready-Machen fürs Spiel.
10: Muss mich auch bei Tokyo Hotel bedanken, genau, bei Bill Kaulitz. Anna Gutmorgen hat mir nach einer durchzechten Partynacht, die wir beim Radiopreis hatten, 2 Bill-Pills in die Hand gedrückt. Oh. Und das hat sehr geholfen. Am nächsten Morgen war ich weitaus fitter als gedacht.
11: Das sind so Elektrolyte.
10: Ja, im Endeffekt, ja.
11: Und das ist fantastisch. Also Bill, da hast du wirklich gezaubert gegen Kater.
10: Danke.
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10: und es ist Montag, das heißt Astro-Anna ist zurück und wagt mal einen Blick in den Himmel. Was die Sterne uns diese Woche bringen, erfahrt ihr alles noch kurz vor 8.
11: Außerdem haben wir mit einer Bewohnerin der größten WG Deutschlands gesprochen. Ob sowas wie ein Putzplan da überhaupt möglich ist, klären wir alles nach Dermot Kennedy mit Funeral. Wir starten jetzt erstmal rein mit einer guten Nummer, Becky G, Topic, Sorry.

0: Mitbewohnerinnen und Mitbewohner braucht man im Leben. Ich sag mehr als ihr denkt. Hallo, Energy am Morgen ist an, hier mit mir, Anna, guten Morgen, und Ben.
1: Morgen.
0: Felicia lebt das ganz normale Leben einer 23-Jährigen. Sie wohnt in Köln, studiert, hat aber, Gott, ich kann es nicht aussprechen, 91 Mitbewohner. Ja, ihr habt richtig gehört, sie wohnt in der größten WG Deutschlands. Da gibt es natürlich so einige Fragen, die wir da jetzt unbedingt mal klären müssen.
1: Felicia, sag mal ehrlich, ist da sowas wie ein Putzplan überhaupt noch möglich?
2: Also wir haben einen Putzplan, das ist quasi auf jede Etage einmal aufgesplittet. Bei uns ist natürlich die Regel, jeder macht das weg, was er verursacht. Wir haben aber quasi auf unserer Etage ist das so, dass wir pro Woche Leute haben, die sich um den Müll und um so Dinge wie Wischen, Fegen und sonstige Sachen kümmern, die anfallen. Es ist aber gar nicht mal so viel, weil jeder halt immer seinen eigenen Stuff wegräumt. Und ich muss sagen, seitdem ich hier wohne, habe ich da eigentlich noch keine negativen Erfahrungen gemacht.
1: Oh, sehr okay. Gut. Hätte man nicht gedacht, um ehrlich zu sein. Aber es ist eigentlich egal, ob ihr mit 90 Leuten lebt oder alleine oder irgendwie. Wir haben was für euch.
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0: 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Eben, du hast es gerade schon gesagt, Ben, egal ob WG mit 90 Leuten oder alleine in der Hütte im Wald.
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0: ist Energy am Morgen für euch mit Anna und Ben um 7.45 Uhr. Guten Morgen, Berlin.
1: Und da haben wir mal wieder einen absoluten Energy-Hit für euch. Jetzt kommt einfach J-Lo, Jadakiss und Styles P, Jenny from the Block.
0: Einer der Top 10 Songs in meinem Leben. Ich liebe diesen Song, der macht gute Laune und Jadakiss war mal ein bisschen mein Vorbild. Gab mal eine Zeit in meinem Leben, Anna, guten Morgen, da dachte ich schon, ich werde Rapper. Und Jadakiss hat so ein richtig schnelles, der kann richtig schnell, aber trotzdem versteht man ihn rappen.
1: In welchem Punkt in deinem Leben dachtest du, dass du Rapper wirst? Also was ist da passiert?
0: Ja, nee, da habe ich sowas gehört und dachte mir, das kann ich auch. Das ist ja mir cool anziehen, Musikvideos.
1: Es ist nie zu spät, Ben. Jetzt geht's los, deine Karriere.
0: Lass mich nochmal inspirieren jetzt hier.

0: Wir sind am Anfang der Woche und das heißt natürlich Zeit, in die Sterne zu schauen.
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0: Hier bei Energy am Morgen, ja, mit Anna Gutmorgen.
2: Hallo.
0: Und mir Ben. Aber Anna, du wurdest jetzt zu Astro Anna und schaust für uns mal ins Universum.
2: Ja, und ich habe uns heute mal wieder einen kleinen Tipp aus meiner Hexenkammer mitgebracht. Und zwar, ruft vor dem Schlafengehen eure Energie zurück, die zu euch gehört. Also, über den Tag verteilt geben wir ja ständig Energien ab. Im Job, privat, in Gesprächen oder auch an Menschen, die sich manchmal wie so kleine Energieräuber anfühlen. Bewusst oder unbewusst. Und dann irgendwann sitzt man abends da und fühlt sich einfach komplett ausgelaugt und leer. Und wir fragen uns, warum denn unsere Batterie schon wieder nur bei 2% hängt. Deswegen können wir vor dem Schlafengehen so ein kleines Ritual machen, Augen schließen und dann sagen, ich rufe alle meine Energien zurück in meinen Körper, die zu mir gehören, aus allen Richtungen, alle Dimensionen und von allen Menschen. All die Energie, die zu mir gehört, kommt zu mir zurück und all die Energien, die nicht zu mir gehören, verlassen mich und kehren auch nicht mehr zurück.
0: Oh, wow.
2: Also das ist quasi mein Astro-Anna-Tipp diese Woche. Macht das ruhig ein paar Abende hintereinander. Ob man das jetzt irgendwie als kleines Ritual sieht oder einfach als ein kleiner mentaler Tagesabschluss. Es kann einfach ein schöner Moment sein, um den ganzen Ballast des Tages einfach nicht mehr so mit ins Bett zu nehmen.
0: Klingt sehr gut. Auch ein schöner Moment ist immer, wenn Harry Styles seinen Mund aufmacht und anfängt zu singen. Hier ist er jetzt mit American Girls für euch auf Energy.

0: Ist das wirklich Baby Gaga? Hallo, Energy am Morgen ist an, hier mit mir, Anna, guten Morgen und Ben. Und
1: Morgen.
0: Damit hat wirklich keiner gerechnet. Auf neuen Paparazzi-Bildern sieht man Energy Star Lady Gaga mit einem Baby rumlaufen.
2: Was?
0: Ist es sogar ihr eigenes? Die offizielle Bestätigung gibt's aber noch nicht.
1: Sie redet aber seit Jahren schon davon, dass sie ja Mama werden möchte.
0: Mhm.
1: Man hat sie allerdings nie schwanger gesehen, aber das Baby könnte ja durch eine Leihmutter zur Welt gekommen sein. Das munkelt man jetzt. Also Lady Gaga wird jetzt zu Mama Gaga.
0: Ja, aber das gab's zum Beispiel auch bei der Deutschrapperin Loredana auch schon mal. Die
1: ja.
0: hat so, ich glaube, 2 Schwangerschaften einfach gemacht.
1: Ja.
0: Und dann war das Kind da und keiner hat's mitbekommen.
1: Wirklich, das ist ja
0: krass, ne?
1: Weitere Infos, was noch so wichtig ist, hört ihr natürlich bei uns im Energy Update.
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1: Berliner Wetter noch grau in grau, aber das wird besser. Am Nachmittag soll tatsächlich mal hier die Sonne scheinen und die Temperaturen, die gehen fast 20 Grad.
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0: Bisschen voller wird's auch auf den Berliner Straßen. Ihr steht derzeit auf dem Stadtring Richtung Treptow. Es ist voll Mitte Gruner Straße bis im Mühlendamm und auch Köpenick auf der Rudolf-Rühl-Allee. Allee. Und bei uns in Berlin wird ja Ende der Woche gewählt. Heißt auch für unseren regierenden Bürgermeister Kai Wegner, läuft jetzt die Zeit ab.
2: Ja, denn er tritt ja nicht nochmal an für den Posten als regierender Bürgermeister. Er hat zuletzt aber nochmal gesagt, dran denken, dass hier nicht für die Bundesregierung gewählt wird, sondern eben für Berlin und unsere Bezirke.
15: Berlin hat Chancen, Berlin hat Probleme, Berlin hat Herausforderungen. Die müssen wir gemeinsam angehen. Aber wir sollten nicht in ein Berlin-Bashing verfallen. Kann man im Wahlkampf machen, aber nicht nach der Wahl. Reden wir gut über die Stadt der Freiheit, der Vielfalt, der Internationalität, der Weltoffenheit und des Respekts. Hm. Und deswegen hoffe ich sehr, dass Berlin auch nach dem 20. September stabil bleibt.
2: So, mal sehen, wer dann am Ende die Wahl stabil gewinnen wird. In den letzten Umfragen hat man ja gesehen, es gibt so ein Dauerduell zwischen den Linken und der CDU. Dann fahren auf der Stadtbahn ja gerade keine Regios und Fernzüge. Das geht auch noch 3 Monate so weiter zwischen Charlottenburg und Ostbahnhof. Der Tagesspiegel schreibt, nächstes Jahr wird an der Stelle dann aber bei der S-Bahn gebaut. Hey, es geht weiter. Da will man dann nur einen Tick schneller sein. Das soll dann Mitte Juni starten und Anfang September schon erledigt sein. Und da gibt's mal wieder was ganz Verrücktes von den Briten. Der Telegraph berichtet, dass Schottland, Wales und Nordirland sich vom Vereinigten Königreich vielleicht abspalten könnten. Die wollen einfach mehr Sachen selber bestimmen, wollen heute dazu auch so ein Abkommen unterzeichnen. Seit dem Brexit läuft's ja bei denen nicht mehr so super. Und deswegen würden Schottland und Wales gern wieder zurück in die EU. Mhm. Und Nordirland könnte sich einfach Irland anschließen. Sind ja schon auf einer Insel. Und dann wäre man auch automatisch wieder bei uns in der EU mit dabei.
16: Was passiert denn auf der Insel? Mein Gott, ja. Das ist ja wild.
0: Ja. Es steht auch tatsächlich immer noch auf meiner Reiseliste drauf.
16: Welches denn?
0: Irland.
16: Ja, bei mir auch.
0: Irland, finde ich, klingt immer ganz toll. Ich habe so viele schöne Einblicke gesehen, Dokumentationen mir da schon reingezogen, aber ich war noch nie da.
16: Und du musst ja da Verwandtschaft haben, diese ganzen irischen Trolle, die müssen ja mit den guten Morgens verwandt sein.
0: Das ist ja offensichtlich, ja. Die Kobolde, die mit ihrem Goldtopf?
16: Ja, ja,
0: genau, das
16: ihr
0: sind
16: doch.
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0: Und wir müssen hier über die Größe sprechen. Ein Tier möchte einen Rekord knacken. Das hört ihr alles noch vor 9:30.
16: Vorher geht es um ein riesen Comeback, vielleicht sogar das Comeback des Jahres, womit wirklich niemand gerechnet hat. Das hört ihr nach Holly Humberstone jetzt erstmal. Martin Garrix und Ed Sheeran, Repeat It. Schönen Montag euch. Stay.

0: Was für eine Frau, was für eine Stimme und was bitte für ein Comeback. Hi, Energy am Morgen ist an, hier mit mir, Anna, guten Morgen und Ben.
1: Morgen.
0: Vielleicht ist euer Social Media auch so voll mit Videos. Celine Dion stand das erste Mal seit 6 Jahren wieder auf der Bühne.
1: Wow.
0: Oha.
1: Das ist sogar extra besonders, weil vor einigen Jahren wurde sie ja mit diesem Stiff-Person-Syndrom festgestellt, also so eine seltene Krankheit, wo alle Muskeln im Körper sich verspannen und das macht das Singen eigentlich komplett unmöglich, aber sie hat sich zurückgekämpft und jetzt klingt es wieder so.

0: toll. Drei weitere Konzerte finden diese Woche noch statt.
1: Ja.
0: Die hat aber auch ein paar Banger rausgehauen.
1: Legende, absolute Legende.
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1: Wir machen aber erstmal weiter mit Jack Style und Turn the Lights Off. Hier für euch auf Energy.

0: heute Morgen wieder Energy am Morgens an mit mir, Anna. Guten Morgen, Jakob und
1: Hallo,
0: Ben.
1: Morgen.
0: Jakob, eine Behauptung. Wir müssen rätseln. Ja, Fakt oder Fake?
2: Das größte Pferd der Welt ist aktuell 2 Meter groß. Fakt oder Fake?
1: Größer. Ein Pferd, ein normales Pferd ist 2 Meter groß. Das größte Pferd der Welt. Mhm. Ich sag eine Zahl. 3,50 Meter. 3,50 Meter. Brutus, 3,50 Meter. Das größte
0: doch kein
1: Pferd der Welt.
0: Was für Meter fast?
1: 3,50 Meter. Glaubt man nicht. Das ist so ein riesen Pferd.
0: War, also ich kenne mich mit Pferden wirklich nicht so gut. Aus meiner Perspektive ist ja alles groß. Aber ich würde auch sagen, sie könnten größer sein als 2 Meter.
1: Wir haben ja einen super Vergleichswert. Wir haben ja Jakob hier. Der ist 2,07 Meter. Ein Pferd ist größer als Jakob. 2 Meter sind ja nichts. Ist ja mickrig für ein Pferd.
0: Okay, dann sagen wir...
1: Wir sagen Fake.
0: Fake, ja.
2: Also das größte Pferd der Welt ist 2 Meter groß, ist ein...
0: Fakt.
2: Oh. Hugo. Hugo heißt es. Aktueller Rekordhalter. 1,99 ist er groß. Ja, ist ein Shire Horse Hengst, englischer. Und das Ding ist, der hat eine gute Behandlung, weil er so groß ist. Er hat eine Masseurin, einen Chiropraktiker, einen Zahnarzt und einen genau abgestimmten Futterplan.
0: Oh, wow. Pferd müsste man sein.
1: Das ist für Hugo, der hat ein besseres Leben als wir. Hast du gesehen, wie leidenschaftlich ich bei dieser Sache war, um am Ende komplett falsch zu liegen?
0: Ja, aber jetzt mal ganz kurz. 3,50 Meter.
1: Ja.
0: Ben, das ist halt, also vielleicht eine Giraffe.
1: Ich habe andere
0: aber
1: Pferde schon gesehen.
0: Pferd,
1: ich habe schon große Pferde gesehen. Ich gehe mal messen. Ich gehe jetzt ab auf die Koppel.
0: Jetzt gibt's Avicii und Aloe Black. Wake Me Up. Gutes Ding hier auf Energy.

0: Wer in Gottes Namen baut da eine Glasscheibe ein? Guten Morgen, hier ist Energy am Morgen natürlich mit Anna.
1: Hallo.
0: Guten Morgen und mit mir Ben für euch. Es geht um Folgendes, wir waren ja jetzt im Hotel, Anna und ich, und haben da übernachtet in separaten Zimmern. Gossip-Alarm gleich mal aus. Aber in beiden Zimmern gab es ein Problem, das ich jetzt öfter in Hotelzimmern sehe. Zwischen Schlafzimmer und Bad ist eine Glasscheibe. Das heißt, du kannst ins
1: furchtbar.
0: Bad gucken und dementsprechend Dinge sehen, die dort passieren, die nur im Bad passieren sollen.
1: Das ist doch furchtbar. Also ja, wenn du das Zimmer alleine für dich hast, okay, dann kannst du ja auch mit offener Tür auf Klo gehen, gar kein Problem.
0: Ja.
1: Aber wenn man sich es teilt und ich denke mir so oft, stellt euch vor, man macht Urlaub mit jemandem, den man vielleicht noch nicht so gut kennt, man ist gerade in seiner Honeymoon-Phase, wir lernen uns kennen, erster gemeinsamer Urlaub, dann ist da eine Glastür am Klo. Wie zur Hölle soll man da auf Toilette gehen? Ich finde es furchtbar. Sowas sollte doch in Hotels verboten sein. Warum machen die das aber immer wieder? Ich check's nicht.
0: Immer und immer wieder Glastür und dann eben auch so eine Glasscheibe.
1: Ja.
0: Ich hatte es in einem Hotel, erstes tatsächlich, so wie du es gesagt hast, Honeymoon-Phase mit meiner Freundin, Athen-Urlaub, wir in einem wunderschönen Hotelzimmer. Ich wache morgens auf, gucke und sehe durchs Glas meine nackte Freundin irgendwie da auf Toilette sitzen am Handy. Da ist dann Honeymoon halt auch vorbei.
1: Ja, also da kannst du doch auch nicht dich entspannen und loslassen, sondern du fühlst dich ja wie in so einem Terrarium und wirst da beobachtet. Also Hotels, das müsst ihr mir erklären. Warum eine Glastür im Badezimmer?
0: Ja. Glastür oder Glasscheibe.
1: Place.
0: Genau. Lass da richtig Betonwände, am besten schallisoliert, damit Beziehungen glücklich bleiben.
1: Ja, so nehme ich.
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20: Noch ist es grau da draußen, aber der blaue Himmel soll tatsächlich kommen, und zwar am Nachmittag. Wir kriegen echt noch 1-2 schöne Tage, die Temperaturen so um die 20 Grad.
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22: Auf den Berliner Straßen ist ordentlich was los. Ihr steht Schöneberg auf der Arnulfstraße, Pankow, Prenzlauer Promenade und Lichterfelde Königsberger Straße. Da auch bitte eine Viertelstunde Geduld einplanen.
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22: Und bei uns in Berlin läuft ja diese Woche ein ganz wichtiger Countdown, denn es wird ja gewählt.
23: Ja, am kommenden Sonntag ist es soweit, da können wir unsere Kreuze fürs Abgeordnetenhaus machen und für die Bezirke. Der Autor Jens Biski hat im ZDF gemeint, wir dürfen aber keine Wunder erwarten, denn viele Themen wird man nicht direkt in den nächsten Jahren lösen können.
24: Die Wohnungsfrage, die Infrastrukturfrage, so Verkehr, Schulen und dann würde ich sagen auch die Regeln des Zusammenlebens und Auseinandersetzungen mit denen, die die offene Gesellschaft abschaffen wollen.
23: Ja, das war auch Thema jetzt am Wochenende. Da ist wieder groß demonstriert worden. Gegen Rechtsextremismus sind über 18.000 Leute unterwegs gewesen. Dann ist am Wochenende bei uns in Berlin auch richtig viel gefeiert worden auf dem Tempelhofer Feld. Da war ja wieder Festival der Riesendrachen. Über 2.000 Stück sind davon am Ende im Himmel zu sehen gewesen. Konnte ja jeder auch einfach seinen eigenen Drachen steigen lassen. Wow. Waren an die 100.000 Leute mit dabei. Und die konnten auch noch zum ersten Mal den schönsten Drachen wählen. Der ist es am Ende geworden, der dreiköpfige Dragon. Der
20: natürlich. Wow. Natürlich.
23: Und es ist ja noch nicht mal Halloween gewesen, aber trotzdem gibt es jetzt schon immer mehr Weihnachtskram. Auch so Lebkuchen und Spekulatius. Und viele Influencerinnen und Influencer haben damit angefangen.
25: Ho, ho, ho, ihr Lieben. Und herzlich willkommen zu einem neuen Adventskalender-Unboxing von mir.
26: Ich finde, der Druck fühlt sich ja beim ersten Adventskalender-Video des Jahres immer enorm an.
27: Wir werden jetzt gemeinsam reinschauen.
28: Wir haben 24 Türchen. Oh mein Gott.
23: Ja, oh mein Gott, wie in jedem Adventskalender. Richtig beliebt sind auch schon oft diese richtig beliebten Adventskalender sind auch schon nach ein paar Wochen meistens weg.
22: Ja.
23: Sollte man schnell sein, wenn man alle haben will. Die Verbraucherzentrale hat mir gesagt, trotzdem immer genau den Preis und die Produkte im Blick behalten, denn man sollte auf keinen Fall am Ende was draufzahlen, halt für eine schönere Verpackung am Ende einfach.
20: Wie stehen wir zu Adventskalender?
22: Ich liebe Adventskalender. Also diese ganzen Spekulatius-Sache könnt ihr weglassen, aber Glühwein und Adventskalender, sich jeden Tag auf eine Kleinigkeit freuen, ist doch wunderbar.
20: Weihnachten kann kommen.
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0: Ja, und könnt ihr euch das vorstellen? Ihr lebt mit Menschen zusammen und kennt nicht mal ihre Namen.
1: Wo das der Fall ist und was ein Rekord damit zu tun hat, besprechen wir alles nach Alex Warren. Wir starten aber erstmal rein mit Hedy Swims' Mr. Note.

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0: Willkommen in der größten WG des Landes. Hi, Energy am Morgens an. Hier mit mir, Anna, guten Morgen, und Ben.
1: Morgen.
0: Und das ist ja der absolute Wahnsinn. In der größten WG des Landes wohnen 92 Leute.
1: Boah.
0: Könnt ihr euch das vorstellen? Ich sag ganz klar, nein. Felicia ist eine der 92 und erzählt uns mal von ihrem Alltag.
1: Also erstmal ganz allgemein, ihr lebt ja in Köln. Das ist ein großer Wohnkomplex. Jeder hat sein eigenes Zimmer, manche sogar mit Bad. Mhm. Und Hand aufs Herz, Felicia, kennst du denn wirklich alle Namen von allen Mitbewohnern?
2: Nein. Also bei 94 Leuten ist es schon ein bisschen schwer, den Überblick zu behalten.
1: Klar.
2: Da muss ich aber sagen, dass wir im Haus aber auch intern Events haben, die genau dafür da sind.
1: Ah.
2: Wir haben nämlich jetzt zum Beispiel in, ich glaube, 3 Wochen ist das nächste Big Table Dinner, bei dem das ganze Haus einmal zusammenkommt, eine große Tafel aufbaut,
1: cool,
2: und dann wird einmal für alle gekocht, das Essen und die Drinks werden übernommen. Da lernt man eigentlich immer so schnell die neuen Gesichter am Haus kennen.
1: Okay, und wie organisiert ihr sowas?
2: Wir haben auf jeder Etage quasi einen Etagensprecher. Der kümmert sich auch um die Verteilung des Putzplans, also dass das jede Woche rotiert, und schickt den Putzplan 3 Monate im Voraus einmal in die Gruppe rein. Dann haben wir aber auch nochmal eine große Gruppe, wo alles organisiert und reingeschrieben wird. Es läuft einfach irgendwie.
0: Das ist für mich so unvorstellbar.
1: Ich lieb's
0: total. In diesem riesen Wohnkomplex.
1: Du lernst immer Leute kennen, du bist nie alleine. Will jemand feiern, will jemand ins Kino, will jemand reden.
0: Du hast aber auch nie deine Ruhe, und ich habe das Gefühl, bestimmt auch viel Liebesdrama. Da haben doch auch ganz viele Leute was untereinander.
1: Das ist immer, WGs sind meist ganz züchtig. Also da passiert kaum was.
0: Nee,
1: bei 92 Leuten, alle jung und hübsch, niemals.
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1: Jetzt ganz entspannt und vielleicht auch fürs Liebe machen. Olivia Dean, so easy hier auf

0: 8.44 Uhr haben wir es ganz genau. Ihr hört Energy am Morgen mit Anna und Ben hier in Berlin.
1: Und da haben wir natürlich immer die besten neuen Hits für euch. Weiter geht's hier mit Ira-Star Peggy Goo und Who Man.
0: Und wir lieben ja Peggy Goo. Und ich dachte mir gerade, da können wir uns inspirieren lassen für deinen DJ-Namen. Die heißt Peggy Goo. Du bist Anna Guten Morgen. Hm? Also könntest du Anna Goo sein. Weil man dann Guten Morgen Anna abkürzt. Gu? Anna Gu wäre dein DJ-Name.
1: Das klingt irgendwie wirklich wie eine Krankheit. Oh, mir geht's gar nicht gut. Ich hab Anna Gu.
0: Anna Gu in der Hüfte, in der Flanke.

Also wir müssen erstmal insgesamt zusammenfassen. Was war das für ein Wochenende? Die Amerikanerinnen sind Weltmeister im Basketball der Frauen geworden. Celine Dion hat ein Comeback gefeiert auf der Bühne. Und eben Nina Chuba holt sich auf die Bühne in der Wuhlheide. Iggy Mel.

0: einer meiner Lieblingssongs von Iggy Mel.
1: Toll. Ein Riesenhighlight für Nina Chuba auch persönlich. Es waren die letzten Konzerte jetzt ihrer Tour, werden gespielt. Sie nimmt sich danach erstmal eine kleine Pause. Es sei ihr natürlich gegönnt.
0: Oh Mann, also diese Kombi, fantastisch.
1: Stark.
0: Ich find's übrigens lustig, wie du Wuhlheide ausgesprochen hast.
1: Wuhlheide, was sag ich denn?
0: Wuhlheide? Wuhlheide.
1: Die Wuhlheide. Ich sag mal Heide eher. Wuhlheide.
0: Wuhlheide.
1: Weißt du, als gebürtiger Berliner, aber trotzdem alles am falsch aussprechen. Man macht so sein Ding. Wer übrigens stattdessen jetzt auf Arena-Tour geht im Herbst, ist er hier. Nico Santas, Why Don't You Stay of Energy.
0: Das ist bestimmt auch in der Wuhlheide.
1: Wuhlheide.

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11: Noch ist es grau da am Berliner Himmel, aber das Radar sagt mir, Leute, es kann auch sehr schön werden. Am Nachmittag ist hier Sonne angezeigt und die Temperaturen, die sind auch okay. 19 bis 20 Grad kriegen wir heute.
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12: Es ist mal wieder voll auf den Berliner Straßen. Ich weiß gar nicht, wo ich anfangen soll, aber ich sage jetzt mal, der größte Stau ist auf jeden Fall Westend Spandauer Damm. Ihr steht in beiden Richtungen auf dem Stadtring, Lichterfelde, Königsberger Straße und ansonsten sehe ich hier noch Mitte Gruner Straße bis Mühlendamm ist auch ein bisschen was los. Und bei uns in Berlin wird diese Woche vor allem eine Sache richtig wichtig. Jakob, unsere Wahl.
19: Ja, denn Ende der Woche ist es ja soweit. Wir geben unser Kreuz ab fürs Abgeordnetenhaus und die Bezirke. Und unser regierender Bürgermeister Kai Wegner hat da zuletzt auch nochmal an eine wichtige Sache erinnert.
20: Sie entscheiden nicht über den zukünftigen Kurs der Bundesregierung. Sie entscheiden nicht über Krieg und Frieden, sondern sie entscheiden einzig und allein, wie es in dieser Stadt, in ihrem Kiez, in ihren Schulen, auf ihrem Wohnungsmarkt weitergehen sollen, meine Damen und Herren.
19: Ja, denkt dran, eure Briefwahlunterlagen müssen auf jeden Fall auch bis Sonntag noch da sein, also nicht auf den letzten Drücker noch alles wegschicken. Dann haben wir ja neuen Bundesverkehrsminister Steffen Bilger und der hat jetzt mal was zu einem generellen Tempolimit auf den Autobahnen gesagt. Er ist nicht dafür. Er meint, das würde viele Menschen nerven, weil sie es als Einschränkung in ihrer Freiheit sehen würden. Außerdem glaubt er, dass ein Tempolimit nicht viel CO2 sparen und die Straßen auch nicht deutlich sicherer machen würde. Das wird ja immer wieder von vielen Verkehrs- und Unfallforschern so gesagt. Und man sollte ja auf keinen Fall mit Alkoholintus fahren. Und das hat ein Typ in Brandenburg am Wochenende sehr ernst genommen. Der wollte einen Freund von sich davon abhalten, dass der betrunken losfährt. Deswegen hat er ihm Pfefferspray in die Augen gesprüht. Der ist dann aber trotzdem losgefahren und hat mehrere Autos gerammt. Am Ende hat die Polizei bei ihm dann über 3 Promille gemessen.
12: Auweia.
19: Und er musste erstmal ins Krankenhaus zum Augen ausspülen.
11: Was ist denn da los?
12: Aber 3 Promille?
11: Hacke also, und dann auch noch Pfefferspray im Gesicht.
12: Scheiße.
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11: und gleich gibt's bei uns niegelnagelneue Musik und zwar von Malik Harris. Großer, sehr sympathischer Mensch, also groß ist er nicht, aber unfassbar sympathisch. Mit seiner neuen Nummer Easy ist er gleich hier bei uns im Programm.
12: Boah, da freue ich mich drauf. Jetzt gibt's erstmal eine Runde Tampa City mit Silverware. Habt einen ganz, ganz tollen Montag.

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0: Schön, dass ihr mit am Start seid. Energy am Morgen ist an hier mit mir, Anna. Guten Morgen und Ben. Und
1: Morgen.
0: Am Start ist auch neue Musik.
2: Und zwar der gute Malik Harris mit Easy. Und Malik Harris hat ja selber gesagt, er schreibt Musik, er macht Musik, um es so ein bisschen als Therapie zu nutzen.
0: Ja.
2: Was wäre dein Song? Wenn du Musik als Therapie nutzen würdest, kann ich mir nur vorstellen, dass du ja unglaublich glücklich bist, gerade beruflich. Kannst du es ja nicht besser.
0: Ja.
2: Wäre ja nur Happy, Happy, Happy? Oder wie würde dein Therapiesong musikalisch heißen?
0: Upside Down. Es ist mal so, mal so. Ja. Es ist eine wilde Achterbahn.
2: Es ist hin und her.
0: Es ist hin und her, aber ich bin ja auch Gen Z, also wir haben da nichts anderes zu erwarten.
2: Upside Down oder Zicke Zacke Hühnerkacke.
0: Wäre auch gut, wäre auch gut.
2: Malik Harris jetzt hier mit Easy auf Energy.

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0: Berliner Wetter sieht gut aus heute, denn kein Regen, 18 Grad immerhin. Morgen dann auch nochmal viel Sonne bei 24 Grad, top.
5: Schauen wir noch gemeinsam auf die Berliner Straßen, da sieht es leider nicht so top aus. Es ist wirklich überall voll. Gerade Friedrichshain zwischen Karl-Marx-Allee und Holzmarktstraße. Hier steht A111 statt einwärts. Hinter der Holzhauser Straße, da steht nämlich ein defektes Fahrzeug auf der rechten Spur. Und statt in Richtung Wedding, da braucht ihr knapp 15 bis 20 Minuten länger.
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5: Und bei uns in Berlin sind ja gerade überall Leute von Parteien in den Straßen unterwegs. Jakob, denn es sind ja jetzt die letzten Tage vor der Wahl.
15: Ende der Woche ist es soweit, dann können wir unsere Stimmen fürs Abgeordnetenhaus und die Bezirke abgeben. Der Autor Jens Biski hat schon im ZDF gemeint, wird man dann bei den Ergebnissen sehen, Berlin ist weiterhin geteilt, aber nicht in Ost und West, eher so in Außen- und Innenbezirke.
16: Der S-Bahn-Ring ist so ein Symbol für diese Teilung. Woran liegt das in den Innenstadtbezirken innerhalb des Rings? Wohnen vor allem viele junge Leute und gut gebildete Leute. Und Alter und Bildung prägt das Wahlverhalten mehr als irgendeine ökonomische Situation.
15: Ja, in den letzten Umfragen sieht man übrigens, beim Duell um Platz 1 liegt die Linke jetzt wieder knapp vor der CDU. Dann hat man ja nach dem CSD-Anschlag bei uns in Berlin eine Regenbogenbank zum Gedenken aufgestellt, die dann zerstört wurde. Auch so ein Gedenkbaum wurde angegangen. Heute wird nochmal eine neue Bank aufgestellt. Der RBB berichtet, wird auch künftig da vor Ort im Tiergarten mehr Polizei geben und der Baum soll auch nochmal extra gesichert und befestigt werden. Und dann haben unsere großen Berliner Vereine am Wochenende wieder fast alle richtig top abgeliefert. Beim Fußball so, ja, 50-50. Hertha hat 3-1 gegen Osnabrück gewonnen. Union verloren 1-3 gegen Schalke. Dafür haben die Füchse beim Handball den nächsten Sieg geholt. 33-28 gegen Gummersbach.
5: Ja, das war sehr cool. War auch gestern da, aber habe ich mich sehr drüber aufgeregt, weil ich finde, so ein Spiel kann ja auch sehr entscheidend bei Schiedsrichtern sein.
15: Ist so.
5: Und was die gestern gepfiffen haben, also ich war kurz davor, einfach aufs Spielfeld zu rennen. Kurz davor, ich wäre nie
15: selber
5: erschienen.
15: Zum Pfeifen.
5: Nie in der Sendung, sondern ich hatte richtig, war auf Krawall gebürstet.
15: Eieiei.
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0: Groß, größer, am größten. Zumindest wenn es um die größte WG Deutschlands geht, ist ja mein persönlicher Untergang. Wie viele Leute da wohnen und wie das mit dem Putzplan aussieht, hört ihr noch vor 10.
1: Jetzt hört er erstmal BTS mit der neuen Nummer Swim auf Energy.

0: Jetzt stellt euch mal vor, ihr wohnt in einer WG. Ihr habt also Mitbewohner, aber nicht einen, zwei oder drei, nein, 91. Guten Morgen, Gott. Hier ist Energy am Morgen mit Anna Gutenmorgen und mir, Ben. Ja, so sieht der Alltag von Felicia aus Köln aus. Sie wohnt in der größten Wohngemeinschaft Deutschlands. Und wir wollten natürlich wissen, wie wohnen so viele Leute zusammen?
1: Wir wohnen in zwei Häusern auf einer Ecke quasi um die 94 Personen. Jede Etage hat eine eigene Küche. Gemeinschaftsräume haben wir, unser Kino, unser Coworking-Space, unseren Studioraum, unser eigenes Gym, unsere zwei Partyräume.
0: Sag mal.
1: Unseren Innenhof.
2: Boah, also bei mir kommt ja jetzt erstmal direkt die Frage auf. Wie, Alicia, ist denn da die Badezimmersituation?
1: Jeder hat seine eigene Dusche. Manche haben auch komplett eigene Badezimmer. Oh. Die Klos werden sich teilweise geteilt unter der Etage. Okay. Manche haben aber auch hier komplett eigenes Badezimmer mit Klo und Dusche. Das ist eigentlich ganz entspannt. Also ich habe eine Freundin, die wohnt in einer WG mit 4 Leuten und die kann nicht duschen, wann sie will. Bei uns mit 94 Leuten geht das.
0: Geht irgendwie. Siehst du, also das erst ein Wohnhaus quasi.
2: So eine Wohngemeinschaft, ja. Also genau, als würde einfach ein Doppelhaus irgendwie zusammengepackt
0: worden sein. Richtig, richtig, ach so, okay.
2: Egal, ob ihr euer Badezimmer mit jemandem teilt oder nicht, die Miete dafür teilt ihr mit niemandem, denn die geht bald für ein komplettes Jahr dann auf unseren Nacken.
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2: Also ich möchte nicht mal mit einer Person
0: zusammen. Ja, ich weiß, du bist kein WG-Mensch, aber das kriegen wir noch hin.
2: Ich bin auch kein Zusammenwohnmensch. Ich möchte alleine wohnen, für immer. Und falls mal Kinder da sind, dann müssen wir uns irgendwie was überlegen. Ich will sie noch nicht.
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1: Energy. 10 Uhr und es geht rein in euren Montagvormittag. Schön, dass ihr da seid. Hi, ich bin Felina und wir machen hier sofort weiter. Gleich mit der aktuellen Single von Alle Farben in guten 10 Minuten. Und jetzt Shakira und Burna Boy, Die Die.
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0: geht's mit Energy Star DJ Alle Farben. Und der hat hier mal eine sehr witzige Antwort auf die Frage, mit welchem Haushaltsgerät er wohl mal ein Feature machen würde.
1: Also ich glaube, mein Herd, der hat ja so eine Zündung und die geht eh schon immer im Takt. Und das ist super. Kannst du direkt mixen.
0: Gut, also diesmal nicht mit einem Haushaltsgerät, sondern mit Mae Stevens als Feature. Alle Farben jetzt für euch mit seiner aktuellen Single Same Old Sky bei Energy. 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

0: wir haben es. Eine offizielle Basketball-Weltmeisterin. Denn es war ja Basketball-WM der Frauen. Und ja. Jakob von Energy am Morgen, wie ist es ausgegangen?
1: Gewonnen haben am Ende die USA. Die haben sich im Finale gegen Frankreich durchgesetzt. Herzlichen Glückwunsch dazu. Unsere Frauen haben es ja immer noch ins Spiel um Platz 3 geschafft. Das hätte ja vorher auch niemand gedacht, muss man sagen. Da haben wir leider nur schon wieder Spanien gehabt. Und gegen die haben wir dann schon wieder verloren. Ja, 58-81. Aber egal. Unser Bundestrainer Olaf Lange sagt, also da hätte ja wirklich keiner mit gerechnet, dass wir so gut performen dieses Mal. Deswegen ist auch schon Platz 4 auf jeden Fall ein ganz großer Gewinn für uns.
0: Und wenn die Spanierinnen halt so gut sind, dann ist es auch okay, gegen die zu verlieren.
1: Genau.
0: Okay, na gut. Aber trotzdem, also starke Leistung auch von unseren Frauen. Super gemacht und go Sports.
1: So.
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11: Wetter. Freut euch jetzt schon mal auf den sonnigsten Tag der Woche. Das wird morgen sein. Heute dafür auch schon ein bisschen was an Sonne. Knappe 5 Stunden kriegen wir da zusammen. 19 Grad. Dazu auch noch ein paar Wolken. Die bleiben aber größtenteils harmlos, nicht dolle windig. Also eigentlich ein sehr angenehmer Tag.
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11: So, seit 9 Uhr haben wir dann jetzt das Problem auf der A100 in beiden Richtungen zwischen Innsbrucker Platz und Albuinstraße. Bis heute Abend 18 Uhr nur einen Fahrstreifen je Richtung und da staut es sich dementsprechend auch schon so 20 Minuten mehr, könnt ihr hier einplanen. Wenn ihr noch was entdeckt, 030 26 12345, gute Fahrt.
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Freunde, Gänsehaut durchs Telefon durch hatte ich am Wochenende, als ich gesehen habe, dass Celine Dion wieder auf der Bühne steht. Star Trek, deswegen jetzt mit der Legende, mit Celine Dion, die einfach ja nach 6 Jahren das erste Mal wieder auf der Bühne stand. Warum ist es so besonders? Ja, vor ein paar Jahren wurde bei ihr das Stiff Person Syndrome festgestellt. Das ist so eine Krankheit, bei der alle Muskeln im Körper sich verspannen. Singen war damit unmöglich, aber sie hat gekämpft und jetzt, Leute, macht euch bereit für Gänsehaut, klingt sie wieder so.

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3: Wir waren ja beim Deutschen Radiopreis. Oh. Es war fantastisch. Yes. Was meine Bereicherung aber auch war, ist Ben privat immer auf dieser Feier gewesen.
4: Immer.
3: Ben ist eigentlich so ab 19 Uhr, okay, gehen wir jetzt nach Hause, gehen wir jetzt schlafen, den Dackel irgendwie streicheln.
4: Ja.
3: Nein, der hatte eine Energie,
4: auf der Aftershow-Party, meinst du?
3: Ja, du hast ja getanzt wie ein junges Reh.
4: Ja, selbstverständlich. Einmal alle 10 Jahre kriegst du
3: wie
4: diesen
3: ist
4: Ben.
3: Die Energie jetzt?
4: 30, 35%.
3: Alles rausgelassen.
4: Ja, reicht ja.

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14: Sonne-Wolken-Mix heute und dazu haben wir bis zu 19 Grad. Also ja, sind schon viele Wolken heute am Himmel. Aber freut euch, morgen kommt richtig viel Sonne bei uns.
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Sie hat einfach Songs geschrieben für Tokyo Hotel, Alle Farben oder auch Steve Aoki. Und mittlerweile bringt sie eigene Musik raus, Tiffany Harris. Die habe ich jetzt hier für euch bei Energy. Immer die besten neuen Hits mit ihrer aktuellen Single Find Me. Happy Montag.

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3: Uhr haben wir es an diesem Montagvormittag. Ich freue mich, dass ihr dabei seid. Hi, ich bin's, Felina, und wir machen hier direkt weiter in den 10 Hits am Stück mit der aktuellen Single von Oliver Heldens. Gibt's gleich in 10 Minuten und jetzt Teddy Swims.

0: Weiter geht's hier für euch mit Energy Star Oliver Heldens. Und der hat meine Lieblingsverabschiedung erfunden. Hat ja meinen Gruß für euch dagelassen.
1: Yo, Energy. It's Oliver Heldens here. Yeah, thank you so much. Vielen Dank.
0: Yo, tschüss mal, ist eine meiner liebsten Verabschiedungen. Er ist ja natürlich Niederländer und mittlerweile habe ich mir das so angewöhnt, ich sage das sehr, sehr oft, wenn ich einen Raum verlasse. Yo, tschüss mal. Jetzt für euch Oliver Heldens mit A-E-I-O-U bei Energy, immer die besten neuen Hits.

0: was haben denn die Sterne diese Woche mit uns vor? Das weiß
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0: Immer montags bei Energy am Morgen guckt Anna Guten Morgen als Astro Anna für uns in die Sterne. Und diesmal geht es um eine Routine fürs Bett, damit wir uns schön erholt fühlen am nächsten Tag.
2: Augen schließen und dann sagen, ich rufe alle meine Energien zurück in meinen Körper, die zu mir gehören, aus allen Richtungen, alle Dimensionen und von allen Menschen. All die Energie, die zu mir gehört, kommt zu mir zurück und all die Energien, die nicht zu mir gehören, verlassen mich und kehren auch nicht mehr zurück. Also das ist quasi mein Astro-Anna-Tipp diese Woche. Macht das ruhig ein paar Abende hintereinander. Ob man das jetzt irgendwie als kleines Ritual sieht oder einfach als ein kleiner mentaler Tagesabschluss. Es kann einfach ein schöner Moment sein, um den ganzen Ballast des Tages einfach nicht mehr so mit ins Bett zu nehmen.
0: Und als eine Person, die wirklich eine Zeit lang nicht gut schlafen konnte, ich hätte alles ausprobiert, um das hinzukriegen. Warum nicht also auch einfach sich so ein bisschen was selber erzählen? Wenn es hilft, hilft's, oder? Glaube ich einfach.
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0: Diese Herbstwoche geht erstmal sehr harmlos los, finde ich. Also, da sind so ein paar Wolken am Himmel, klar, die sollen aber erstmal keinen Regen bringen. Dann so ein paar Wolken zwischendrin, 19 Grad maximal. Morgen sogar richtig dolle sonnig, über 7 Stunden Sonnenschein kriegen wir da zusammen. Also erstmal, wie gesagt, sehr harmlos alles.
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0: Wirklich, wenn ihr könnt, lasst es bleiben mit der A100 rund ums Kreuz Schöneberg. Denn da haben wir wirklich Ausnahmesituationen. Bis 18 Uhr nachher ist in beiden Richtungen zwischen Innsbrucker Platz und Albuinstraße jeweils nur ein Fahrstreifen pro Richtung frei. Das ist wirklich eine Stauquelle. Das dauert wirklich bis zu 45 Minuten mehr an der Stelle. Denkt dran, dass das auch die A103, wenn man aus Steglitz in die Richtung 100 fährt, betrifft. Auch hier halbe Stunde mehr vor dem Autobahndreieck Schöneberg. Und noch ein bisschen mehr Stau haben wir für euch auf der A113, denn zwischen Adlershof und dem Tunnel Alt-Glienicke stadtauswärts, da gab es einen Unfall. Jetzt ist der Tunnel dort gesperrt. Wenn ihr noch was entdeckt, 030 26 12345. Wo es noch geht, gute Fahrt.
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0: in einer WG gewohnt. Energy ist an bei euch, immer die besten neuen Hits. Also ich nicht. Ich gebe das ganz ehrlich zu. Ich bin so ein Zuhause brauche ich meine Ruhe und will alleine sein Mensch, dass das gar nichts für mich wäre. Aber passt auf. Ich kann ja noch verstehen, wenn man sagt, ich wohne mit ein, zwei Leuten in einer WG. Aber die größte WG Deutschlands ist einfach 91 Personen groß. Und genau die haben heute Morgen bei Energy am Morgen verraten, wie sie das überhaupt alles organisieren. Felicia ist nämlich eine Bewohnerin dieser größten WG.
1: Wir haben auf jeder Etage quasi einen Etagensprecher. Der kümmert sich auch um die Verteilung des Putzplans. Also das, was jede Woche rotiert, und schickt den Putzplan 3 Monate im Voraus einmal in die Gruppe rein. Dann haben wir aber auch nochmal eine große Gruppe, wo alles organisiert und reingeschrieben wird. Es läuft einfach
0: Okay, also ich freue mich für euch, dass das klappt, dass das läuft. Das klingt für mich wie der größte Albtraum. Wenn ihr sagt, ich bin auch absolut nicht bereit, in einer WG zu wohnen, aber eine Miete ganz alleine kann ich mir nicht leisten, dann passt doch mal auf.
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0: 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Oder wenn ihr vielleicht mit der Familie schon in einer größeren Wohnung wohnt. 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
3: Zusammenleben mit 92 Menschen. Felicia lebt in der größten Wohngemeinschaft Deutschlands. Ihre Storys hatten wir heute in der Show. Morgen sind dann eure WG-Storys dran. Wir freuen uns sehr.
4: Und ein bisschen Glamour haben wir auch. In den USA werden die Emmys verliehen, also die Fernseh-Oscars. Welche Serien sich jetzt lohnen, das hört ihr auch alles morgen hier in der Show.

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Sommer 2011 hat unser aller Leben musikalisch verändert. Das war nämlich im August die Zeit, als das Album Nothing But The Beat von David Guetta rauskam. Und das war einfach sowas Neues und sowas anderes. Und da sind auch so krasse Banger drauf, wie zum Beispiel Where Them Girls Are zusammen mit Flo Rida und Nicki Minaj oder auch Titanium mit Sia. Was für ein legendärer Banger. Unfassbar. Und auch dieser Song mit drauf gewesen. Snoop Dogg zusammen mit David Guetta, Sweat, beziehungsweise Wet, jetzt für euch bei Energy.

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2: Ganz genau, 12 Uhr auf den Montagmittag. Gut, dass ihr am Start seid. Ich bin auch am Start und die 10 sind auch am Start. Alle mit dabei. Gleich Ray Dalton in guten 10 Minuten. Und jetzt Tame Impala und Jenny.
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1: Soll ich mal ein bisschen aus dem Nähkästchen plaudern? Ja, oder? Ja, mache ich. Für Energy Star Ray Dalton. Da habe ich nämlich für euch eine kleine Info. Und zwar von einem Stage Manager, mit dem ich mal zusammengearbeitet habe. Hier für Energy, als wir nämlich ein Konzert organisiert haben für euch. Ein Energy Live mit Ray Dalton. Ist ja auch schon mal bei der Energy Music Tour aufgetreten. Und da hat dieser Stage Manager gesagt, dieser Typ ist unnormal professionell für einen Künstler. Das ist wirklich, was der abliefert an Arbeit, an Leistung, wenn der live performt, ist richtig krass. Und das von einem Stage Manager, der wirklich schon mit allen Größen zusammengearbeitet hat, die ihr so kennt, finde ich richtig toll. Und das macht ihn ja noch sympathischer. Ray Dalton jetzt mit Go That High bei Energy, immer die besten neuen Hits.

0: S5, S7, S75 oder S3, das sind eure S-Bahnen. Jakob von der Energy am Morgen, das warst du bitte.
1: Ja, genießt jede Fahrt, die ihr aktuell mit den S-Bahnen auf der Stadtbahn habt, denn holt euch kurz ab. Also im Moment haben wir ja Bauarbeiten auf der Stadtbahn bei den Regios und Fernzügen. Die fahren so gar nicht normal zwischen Charlottenburg und Ostbahnhof. Ja. Da ist nichts los. Und nächstes Jahr wird dann eben genau die gleiche Strecke auch bei der S-Bahn gemacht. Die gute Nachricht ist aber schon mal, man ist natürlich deutlich schneller als jetzt aktuell bei den Regios und den Fernzügen
0: benutzt. Nicht.
1: Nein, aber ist ja trotzdem super ärgerlich, weil der Strom an Leuten, die da die ganze Zeit die Gleise wechselt.
0: Das ist heftig.
1: Ja.
0: Uiuiui.
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0: Der große Regen am Wochenende ist ausgeblieben, den wir uns hier eigentlich ausgemalt hatten. Und auch heute bleibt es erstmal trocken. Erst so ab Mitte der Woche wieder Chancen auf Regen. Heute Sonne, Wolken bei 19 Grad, nicht mal dolle windig, also alles in Ordnung.
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0: Schlimmster Stauknackpunkt heute auf jeden Fall die A100 in beiden Richtungen zwischen Innsbrucker Platz und Albuinstraße. Bis nachher 18 Uhr nur ein Fahrstreifen in die Richtung. Das ist natürlich deutlich zu wenig an der Stelle, aber da wird halt jetzt gerade gebaut, kann man nicht ändern. Dementsprechend steht ihr hier teilweise bis zu einer Dreiviertelstunde schon an. Also das bitte am besten großräumig umfahren. Und dann haben wir noch ein bisschen Stau auf der A115 statt auswärts, denn da gibt es einen Liegenbleiber und ihr braucht hier eine Viertelstunde länger. Höher Autobahnausfahrt Spanische Allee. Wenn ihr noch was entdeckt, 030 26 12345.
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0: Warte ganz kurz. Energy Star Lady Gaga hat jetzt plötzlich seit dem Wochenende ein Baby Gaga? Also damit hat keiner gerechnet, aber gibt neue Paparazzi-Bilder von Energy Star Lady Gaga mit einem Baby auf dem Arm. Und das, obwohl man sie nie so richtig schwanger gesehen hat. Also, wo kommt das her? Einfach so. War das Baby dann da oder was? Abracadabra? Naja, gut, also ich meine, Lady Gaga ist ja verheiratet. Sie redet seit Jahren davon, dass sie Mama werden möchte. Wir gönnen natürlich von Herzen und sagen herzlichen Glückwunsch, wenn das ihr Baby ist. Man hat sie halt nur wirklich einfach nie schwanger gesehen. Und ich bin enttäuscht, dass meine gute Freundin Lady Gaga mir da nie persönlich drüber Bescheid gesagt hat. Auf der anderen Seite kein Wunder, dass Mother jetzt Mothering ist. Und zwar im echten Leben. Vielleicht ja das Ganze mit einer Leihmutter irgendwie organisiert. Auf jeden Fall hat Lady Gaga jetzt den Spitznamen Mama Gaga. Und das Baby halt Baby Gaga. So würde ich es einfach mal zusammenfügen. Und sobald da mehr Infos draußen sind, hört ihr das natürlich hier bei Energy. Ist ja ganz klar.
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2: Wir waren ja beim Deutschen Radiopreis. Oh. Es war fantastisch. Yes. Was meine Bereicherung aber auch war, ist Ben privat immer auf dieser Feier gewesen.
3: Immer.
2: Ben ist eigentlich so ab 19 Uhr, okay, gehen wir jetzt nach Hause, gehen wir jetzt schlafen, den Dackel irgendwie streicheln.
3: Ja.
2: Nein, der hatte eine Energie,
3: auf der Aftershow-Party, meinst du?
2: Ja, du hast ja getanzt wie ein junges Reh.
3: Ja, selbstverständlich. Einmal alle 10 Jahre kriegst du
2: diesen
3: Ben.
2: Wie ist die Energie jetzt?
3: 30, 35%.
2: Alles rausgelassen.
3: Ja, reicht ja.

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7: Oh, da gab es am Wochenende schon die ersten Steinpilzfunde zum Beispiel. Ja, wir sind drin in der Pilzesammelzeit. Allerdings noch sehr, sehr trocken. Also wir freuen uns eigentlich, also wir, ich nenne mich da jetzt einfach mit, weil ich zu den PilzfreundInnen gehöre. Und ich freue mich darauf, wenn es Mitte der Woche anfängt zu regnen. Weil dann haben wir natürlich viel mehr Chancen auf Pilze und da freue ich mich schon drauf.
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seid ihr gerade in der Dating-Phase? Vielleicht habt ihr das ja auch schon geschafft und es ist eine richtige Beziehung draus geworden oder ihr habt gerade abgebrochen. Es gibt eine Theorie, Dating-Phasen enden wohl am häufigsten so nach 3 Monaten, weil da so diese rosarote Brille-Phase vorbei ist. Und genau von diesem Gefühl, wieder am Boden der Tatsachen anzukommen, nachdem man so krass verknallt war, ja, von dem singt auch Kamrat jetzt in Love Sober bei Energy immer die besten neuen.

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4: 13 Uhr haben wir's. Das heißt, ihr seid gerade wieder mutiert zu kleinen Mittagspäuschen, Mäuschen. Ist so. Macht da mal schön. Und dazu habe ich hier gleich in euren 10 Hits am Stück Ray Gavi in guten 10 Minuten. Jetzt Juste, Jackstyle und Jon und ich bin Felina. Hi.
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die Songs für Ray Garvey nur geschrieben und jetzt singen sie zusammen Imran. Und das Schöne ist, dass Ray Garvey Imran einfach komplett mitnimmt, auch zu richtig großen Auftritten, zum Beispiel 20.000 Menschen bei einem Sebastian Fitzek Lese-Event hatte eben Ray Garvey den Auftritt und hat gesagt, komm Imran, wir machen das zusammen. Das war sein erster Live-Auftritt, einfach vor 20.000 Leuten, nicht dreh durch. Krasser Moment auf jeden Fall und genau den Song, den sie da zusammen performt haben, den sie jetzt zusammen draußen haben, Rivers, jetzt bei Energy immer die besten neuen Hits.

0: Wochenende Nina Truba in der Wohlheide aufgetreten und dann hat sie uns alle überrascht hiermit.
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0: Ja, also nochmal ganz kurz, insgesamt krasses Wochenende gewesen. Die Amerikanerinnen sind Weltmeisterin im Basketball der Frauen geworden. Deutschland da auf Platz 4 gelandet. Deutlich besser als erwartet, also die sind auch happy mit ihrem Platz. Celine Dion feiert ihr Comeback auf der Bühne in Paris. Und Nina Truba, die hat sich das letzte Konzert ihrer Tour in der Wohlheide richtig schön gemacht. Zusammen mit Ikimel, so klang's.

0: Ja, es ist leider schon zu Ende. Nina Tschuber macht jetzt tatsächlich erstmal Pause nach dieser Tour. Das gönnen wir natürlich. Aber wisst ihr, wer keine Pause macht? Die Energy Good News natürlich. Die gibt's schon morgen wieder bei Energy am Morgen.
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0: Sonne, Wolken, habt ihr alles schön im Wechsel heute und vor allem bleibt es dazu trocken bei bis zu 19 Grad, also sehr entspannter Herbsttag. Wir gucken mal, wann kommt denn der nächste Regen? Ja, erst so ab Mitte der Woche, Ende der Woche und vorher noch den sonnigsten Tag der Woche direkt morgen.
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0: Verkehr. Teilweise bis zu einer Dreiviertelstunde länger braucht ihr im Moment auf der A100 in beiden Richtungen rund um das Kreuz Schöneberg. Das heißt, betrifft auch die A103 in Richtung A100. Denn hier ist bis heute Abend 18 Uhr in dem Bereich zwischen Innsbrucker Platz und Albuinstraße in beiden Richtungen jeweils nur ein Fahrstreifen frei. Das ist natürlich viel zu wenig da, aber die müssen da halt bauen. Kann man jetzt leider nicht ändern. Dementsprechend, wenn ihr da einen großen Bogen drum macht, seid ihr sehr gut beraten. A115 statt auswärts gönnt sich auch nochmal einen kleinen Stau. Da gibt es einen Liegenbleiber und dementsprechend bräuchtet ihr hier so Höhe Spanische Allee auf jeden Fall eine Viertelstunde mehr. Noch was entdeckt? 030-26-12345. Gern petzen.
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0: in einer WG wohnen, in der ihr nicht mal die Namen von allen MitbewohnerInnen kennt. Eher nicht so. Gibt ja Leute, die tun das. Und die haben wir gerade erst kennengelernt.
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0: 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Ein Jahr wohnen for free ist der Deal. Und zwar der fairste im Radio. Ja, und da lernen wir gerade unfassbare Wohnkonzepte kennen. Auch gerne mal, wenn so knapp 100 Leute in einer WG wohnen. Das ist die größte WG Deutschlands. Und ja, Felicia hat verraten, kennst du alle Namen?
2: Nein. Also bei 94 Leuten ist es schon ein bisschen schwer, den Überblick zu behalten. Da muss ich aber sagen, dass wir im Haus aber auch intern Events haben, die genau dafür da sind.
0: Wow.
2: Wir haben nämlich jetzt zum Beispiel in, ich glaube, 3 Wochen ist das nächste Big Table Dinner, bei dem das ganze Haus einmal zusammenkommt, eine große Tafel aufbaut und dann wird einmal für alle gekocht, das Essen und die Drinks werden übernommen. Da lernt man eigentlich immer so schnell die neuen Gesichter am Haus kennen.
0: Was eine Orga da auch hintersteckt, oder? Wahnsinn. Größte WG Deutschlands. Danke, Felicia. Also, ob ihr in der größten WG Deutschlands wohnt oder halt einfach ganz alleini in einer Einzimmerwohnung, meldet euch an mit eurem Wohnkonzept, nenne ich es jetzt einfach mal, und Energy zahlt eure Miete ein Jahr wohnen for free. 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
4: Zusammenleben mit 92 Menschen. Felicia lebt in der größten Wohngemeinschaft Deutschlands. Ihre Storys hatten wir heute in der Show. Morgen sind dann eure WG-Storys dran. Wir freuen uns sehr.
5: Und ein bisschen Glamour haben wir auch. In den USA werden die Emmys verliehen, also die Fernseh-Oscars. Welche Serien sich jetzt lohnen, das hört ihr auch alles morgen hier in der Show.

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Ich habe eine Frage, die mich mein Leben lang beschäftigt und das frage ich jede Person, die ich kennenlerne. Vielleicht nicht als allererstes, aber irgendwann will ich es von der Person wissen. Die Süßigkeit, die ihr lutscht, manchmal auch wenn man Halsschmerzen hat oder so, gibt's das auch. Ja, ihr wisst, was ich meine. Geschrieben B-O-N, B-O-N. Wie sprecht ihr die aus? Weil wenn ich ganz ehrlich mit mir selber bin, ja, dann ist es ein B-O-M, B-O-N-G. Bonbon für mich. Bonbon sage ich dazu nicht. Bonbon, ich bin kein Franzose. Nein, nein, es ist ein Bonbon. Era ist Treffi, die spricht das Wort ganz anders aus. Sie sagt Bonbon, jetzt für euch bei Energy.

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2: Und da ist es 14 Uhr vom Montagnachmittag. Schön, dass ihr dabei seid. Ich bin Felina. Hi. Und wir machen hier weiter natürlich in den 10 jetzt am Stück. Na, aber Galoppi, hüa, los geht's. Da habe ich gleich für euch die aktuelle Single von Bruno Mars in guten 10 Minuten. Und jetzt Martin Garrix und Ed Sheeran.
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Wer einen Bruno Mars Song hört, bekommt Bruno Mars. Der Energy Star hat nämlich in seiner Jugend schon sehr früh gelernt, wenn es klappen soll, dann muss ich es halt alles selber machen. Hat sich alles beigebracht, angefangen zu produzieren, Songs zu schreiben, in der Hoffnung, Glück zu haben und damit den Erfolg zu erreichen. Und genauso hat es dann auch funktioniert. Und bis heute macht er super viel in seinen Songs selbst, spielt ganz viele Instrumente selbst und natürlich singt er auch selbst. Wie zum Beispiel jetzt bei On My Soul, The Energy, immer die besten neuen Hits.

0: Da ist noch nicht mal Halloween und ihr könnt euch schon einen Adventskalender kaufen. Jakob von Energy am Morgen. Es gibt ja für mich persönlich nur einen einzigen Adventskalender-Influencer und das bist du. Ich gucke mir immer deine Stories an, wenn du Adventskalender testest. Aber genau, was ist da gerade los bei den Adventskalendern? Ist das viel zu früh oder nicht?
1: Finde ich auch persönlich, aber es ist wirklich so die Zeit Ende August, Anfang September und wir haben jetzt schon Mitte September, fangen die ersten Marken und Firmen an, ihre eigenen Adventskalender so rauszuhauen. Jetzt sind so Schmuck und Snack und Beauty-Krams. Mhm. Das große Ding, die verkaufen die schon. Und die richtig beliebten sind halt auch schon nach den ersten Wochen ausverkauft. Nee. Das heißt, wenn man wirklich ein gutes Geschenk haben will, ich sag mal auch preis-leistungsmäßig, dann muss man jetzt halt wirklich schon gucken und sich den Kalender besorgen, den man halt so mag. Und ich habe mal nochmal mit der Verbraucherzentrale zu dem Thema gequatscht. Die haben mir gesagt, ja, auf jeden Fall Preise, gutes Ding im Blick behalten. Denn es gibt natürlich auch so ein, zwei Firmen, die, ich sag mal, wollen mit den Kalendern so ihre Restposten loswerden, die sie sonst nicht verkaufen könnten. Das heißt, checkt auf jeden Fall hinten drauf oder in der Beschreibung ganz genau, ob da wirklich das drin ist, was ihr haben wollt. Deswegen finde ich es immer schöner, wenn man es eben verschenkt, weil dann kannst du so selber einschätzen, ah, ist der Kalender was? Mhm. Und diejenige Person, die kann sich dann freuen und die ist überrascht und hat nicht vorher auf die Zutaten oder Inhaltsliste geschaut.
0: Ja, muss ich auch sagen, da sind ja auch viele, viele Schummelkalender mit dabei, wo einfach Sachen drin sind, bei denen ich mir denke, okay, also für einen Aufkleber hättest du jetzt nicht gekauft.
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0: Ich glaube, ich lebe jetzt einfach mit diesem Gefühl, dass ich immer entweder zu warm oder zu kalt angezogen bin. Da kann ich so viel aufs Wetter gucken, wie ich möchte. Irgendwie gehe ich dann richtig angezogen los und denke, ja, nee, so ist perfekt und friere dann auf dem Weg nach Hause oder schwitze. Es ist wirklich aufregend. Ich hoffe, euch geht's nicht so wie mir. Heute 19 Grad, Sonne, Wolken im Wechsel. Morgen ganz viel Sonne, da dann vielleicht nicht ganz so dick anziehen. Dann kommt aber Ende der Woche Regen. Thema Regenjacke.
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0: Ja, und Thema, wir haben es alle nicht leicht. Ja? Wir haben es wirklich nicht leicht, wenn wir heute über die 100 fahren wollen. Vor allem im Bereich rund ums Kreuz Schöneberg, denn im Bereich zwischen Innsbrucker Platz und Albuinstraße steht in beiden Richtungen jeweils nur ein Fahrstreifen zur Verfügung. Das ist extrem wenig für diese Ecke. Ja, aber da laufen halt einfach Bauarbeiten, dementsprechend richtig dolle Stau. Teilweise bis zu einer Dreiviertelstunde länger. Auch die Umfahrungen stauen sich ganz gut voll. Und das akzeptieren wir, denn das geht bis heute 18 Uhr. Da kann man wirklich einfach jetzt gerade nichts machen. Ansonsten habe ich noch einen Stau für euch auf der 115. Statt auswärts für Spanische Allee sind es auch noch mal 10 Minuten mehr. Wenn ihr noch was entdeckt, 03026 12345.
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0: Viel los gewesen am Wochenende bei den Energy Stars, auch bei diesem Energy Star DJ. Armin van Buuren. Ganz überraschend in der TV-Sendung aufgetaucht. Und zwar einer Sendung, in der sich Prominente als Drag Queen verkleiden. Das Ganze im niederländischen TV gelaufen, denn Armin van Buuren ist Niederländer. Und er hatte sich da verkleidet und dann musste halt eine Jury erraten, wer er vielleicht sein könnte. Hat er richtig abgeliefert. Überraschenderweise einfach Armin van Buuren. Und er hat auch direkt eine Botschaft rausgehauen.
1: Guys, it's Armin, not in my usual outfit. But with this, I want to make a statement and invite everybody to party worldwide, but be who you want to be. Feel free, feel safe and look after each other.
0: Armin sagt, fühlt euch frei, fühlt euch sicher und passt aufeinander auf. Und das ist sein Statement und das finden wir natürlich von Energy sehr, sehr stark.
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3: Wir waren ja beim Deutschen Radiopreis. Oh. Es war fantastisch. Yes. Was meine Bereicherung aber auch war, ist Ben privat immer auf dieser Feier gewesen.
4: Immer.
3: Ben ist eigentlich so ab 19 Uhr, okay, gehen wir jetzt nach Hause, gehen wir jetzt schlafen, den Dackel irgendwie streicheln.
4: Ja.
3: Nein, der hatte eine Energie,
4: auf der Aftershow-Party, meinst du?
3: Ja, du hast ja getanzt wie ein junges Reh.
4: Ja, selbstverständlich. Einmal alle 10 Jahre kriegst du
3: wie ist
4: Ben.
3: Die Energie jetzt?
4: 30, 35%.
3: Alles rausgelassen.
4: Ja, reicht ja.

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9: Wetter.
10: Das wird heute ein netter Feierabend werden, denn es ist so ein Mix aus Sonne und Wolken bei 19 Grad. Leichte Brise dazu, aber kein richtiger Wind, kein Regen, alles super entspannt. Morgen dann der sonnigste Tag der Woche und danach kommt dann echt auch nochmal eine Portion Regen auf uns zu, aber erst ab frühestens Mittwoch, eher Donnerstag.
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Nicht in L.A. Ain't in L.A. heißt die aktuelle Single von Adele. Hören wir jetzt hier bei Energy immer die besten neuen Hits. Ist ja ein krass viraler Erfolg. Ja, wenn nicht in L.A., wo denn aber dann? In Bratislava. Denn genau da wurde Adele geboren und genau da ist auch das Musikvideo zum Song entstanden. Den Song hören wir uns jetzt an, hier bei Energy.

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2: Montagnachmittag, 15 Uhr, heute mit mir, Armani, ohne viel reden. Direkt rein, in 10 Minuten gibt's You Not Us mit Daddy DJ, jetzt erstmal Taylor Swift mit Elizabeth Taylor.

besten Freunden einfach als Arbeitskollegen. Bei den Energy Stars You Not Us ist es genau so gelaufen. Die beiden haben sich vor 10 Jahren im Studium kennengelernt und machen genau seitdem zusammen Musik. Und dabei kommt was richtig Geiles rum. Da hören wir jetzt rein. Hier sind sie mit Daddy DJ und ihrem Song Flipside. Energy Stars immer die besten neuen Hits.

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0: stellt euch mal vor, ihr wohnt in einer WG. Ihr habt also Mitbewohner, aber nicht nur einen, zwei oder drei. Nee, ihr habt 91 Stück. Energies an, immer die besten neuen Hits. So sieht der Alltag von Felicia aus Köln aus. Sie wohnt in der größten Wohngemeinschaft Deutschlands. Und wir wollten natürlich wissen, wie wohnen so viele Leute überhaupt?
1: Wir wohnen in zwei Häusern auf einer Ecke quasi um die 94 Personen. Jede Etage hat eine eigene Küche. Gemeinschaftsräume haben wir, unser Kino, unser Coworking Space, unseren Studioraum, unser eigenes Gym, unsere zwei Partyräume, unseren Innenhof.
0: Hört sich erstmal ganz cool an, aber bei mir kommt direkt eine ganz wichtige Frage auf. Wie ist die Badezimmersituation bei euch?
1: Jeder hat seine eigene Dusche. Manche haben

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1: Und ein bisschen Glamour haben wir auch. 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

0: ersten Schritte von einem richtig großen Publikum hat Energy Star Milo schon im Jahr 2004 gemacht, also einfach 22 Jahre her, beim Musikwettbewerb Humo's Rock Rally, wo er das Finale sogar erreicht hat. Ja, gewonnen hat er am Ende nicht, aber seine Musikkarriere ist trotzdem geil geworden. Wir hören jetzt seinen Track AO Technology. 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
2: Montag, 16 Uhr, ich bin Armani und ich bringe euch heute durch den Nachmittag. Wir gehen weiter mit Somba, in 10 Minuten jetzt Shakira und Burna Boy. Also viel Spaß euch.

Blödsinn gemacht, ja. Energy Sa Samba hat die Highschool hingeschmissen und hat sich dann komplett auf Musik konzentriert, ja. Alles auf eine Karte gesetzt sozusagen. Und heute, ja, heute hat es geklappt, denn seine Konzerte sind dafür bekannt, dass oft auch mal im Publikum eine Träne fließt bei so schöner Musik. Wir hören rein, hier ist My Body Isn't Ready. 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

Was für eine Frau, was für eine Stimme und was für ein Comeback. 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Heute Morgen, Thema bei Energy am Morgen mit Anna, guten Morgen und Ben. Eine Frau, die gerade unsere For You-Page eingenommen hat, Celine Dion, denn sie stand das erste Mal seit 6 Jahren wieder auf der Bühne.

iconic. Warum ist das jetzt so besonders? Vor einigen Jahren wurde bei ihr das Stiff-Person-Syndrom festgestellt. Eine sehr seltene Krankheit. Alle Muskeln im Körper verspannen sich. Singen war unmöglich. Aber sie hat gekämpft und jetzt klingt sie wieder genau

0: wir freuen uns, dass sie wieder auf der Bühne steht. Und gute Neuigkeiten gibt's, denn 3 weitere Konzerte finden diese Woche noch statt.
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0: 19 Grad, teilweise bewölkt. Ich finde das Wetter heute sehr komisch. Es ist so ein Mix. Ab und zu ist es richtig warm, dann kommt mal ein Windzug, dann ist es wieder sehr, sehr frisch. Ich bin nicht so ganz überzeugt, aber morgen sollen 24 Grad werden. Also der Sommer ist noch nicht ganz vorbei, Leute.
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0: Also ich hoffe, ihr seid gerade nicht mit Auto unterwegs. Vor allem 100 Stadtring Richtung Wedding. In Höhe Innsbrucker Platz ist nach dem Unfall die linke Spur frei. Außerdem Richtung Treptow zwischen Schmargendorf und Tempelhof an Baustelle. 30 Minuten extra und zwischen Wegstraße und Oberlandstraße auch Stau. 10 Minuten extra im Plan. Falls ihr noch irgendwas seht, meldet euch rein. 030 26 123 45. Wir machen gleich weiter mit ein bisschen KI und Dating. Kann man Schluss machen mit KI-Text vorher. Aber hören wir noch ein bisschen Musik-Topic und Becky G mit Sorry Papi. Let's go.

0: das jetzt echte Feelings oder doch alles nur KI? Energy ist an, immer die besten neuen Hits. Genau diese Frage stellen wir uns heute. Es geht ums Thema Dating. Wir haben uns die Frage gestellt, ob es euch auffallen würde, wenn jemand euch einen Schlussmachtext mit KI schreibt. Ich habe jetzt Kollegin Vivi dazugeholt.
1: Hallo.
0: Die muss das Ganze jetzt testen. Ich habe jetzt zwei Texte mitgebracht. Du musst mir sagen, welcher KI.
1: Ich würde auch erstmal sagen, dass ich es rausfinde, aber wir schauen.
0: Nummer 1. Hey, ich habe in letzter Zeit viel drüber nachgedacht und merke einfach, dass es sich für mich nicht mehr richtig anfühlt. Ich glaube, es ist besser, wenn wir uns trennen. Es tut mir leid, dich damit zu verletzen, aber ich möchte ehrlich zu dir sein.
1: Ich finde, das ist erstmal ein guter Text.
0: Text Nummer 1.
1: Ich finde den gut.
0: Okay.
1: Ja,
0: Text
1: weiter.
0: Nummer 2. Ich habe lange drüber nachgedacht. Wir müssen ehrlich zu uns sein. Manchmal reicht Liebe alleine nicht aus. Wir drehen uns nur noch im Kreis, verletzen uns und tun uns nicht mehr gut. Ich schätze unsere gemeinsamen Zeiten sehr, aber für mich gibt es keinen gemeinsamen Weg mehr. Ich brauche einen Neuanfang.
1: Also,
0: ich wünsche dir von Herzen alles Gute.
1: Okay, also erstmal möchte ich gerne sagen, es macht was mit mir, dass du gerade zweimal mit mir Schluss gemacht hast.
0: Mhm.
1: Finde ich nicht gut. Ich fühle mich nicht gut dabei. Zweitens, das zweite war auf jeden Fall KI. Also niemand schreibt so.
0: So, und dann habe ich schlechte Neuigkeiten für dich. Das erste war auch KI, das eine war Gemini, das andere ChatGPT.
1: Also war beides KI.
0: Ja.
1: Okay, dann wenn ihr schon mit KI macht, dann nimmt den ersten Text.
0: Oder wenn ihr ganz moralisch sein wollt, dann macht ihr einfach Face-to-Face Schluss. Ist auch eine Option.
2: 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Starte jetzt mit Die Känguru-Rebellion.
3: Beim Deutschen Radiopreis.
4: Oh.
3: Es war fantastisch.
4: Yes.
3: Was meine Bereicherung aber auch war, ist Ben privat
4: immer
3: auf dieser Feier gewesen.
4: Immer.
3: Ben ist eigentlich so ab 19 Uhr, okay, gehen wir jetzt nach Hause, gehen
4: Reicht
3: wir jetzt
4: auch
3: schlafen, den Dackel irgendwie streicheln.
4: Ja.
3: Nein, der hatte eine Energie,
4: auf der Aftershow-Party, meinst du?
3: Ja, du hast ja getanzt wie ein junges Reh.
4: Ja, selbstverständlich. Einmal alle 10 Jahre kriegst du
3: wie ist
4: Ben.
3: Die Energie jetzt?
4: 30, 35%.
3: Alles rausgelassen.
4: Ja, reicht ja.

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14: 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Leute, ich sag's euch, wie es ist. Wir können es nicht mehr drehen, wir können es nicht abwenden. Der Herbst ist da. Angeblich 20 Grad, sagt die Wetteranzeige, das Thermometer. Aber ich spüre von den 20 Grad ja mal wirklich genau gar nichts. Mir ist kalt. Ich glaube nicht, dass wirklich 20 Grad sind. Morgen wird's noch mal ein bisschen wärmer. 24 Grad erwarten uns da. Also es geht bergauf, aber nicht für immer.
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15: Macht euch bereit.

Energy Star Alle Farben hat ja in seiner Karriere schon echt sehr geile Collabs rausgehauen. Ja? Für seinen neuen Song Same Old Sky hat er sich aber ganz besondere Verstärkung gesucht. Und zwar aus England von der Popsängerin Mae Stevens, die mit ihrer Single If We Ever Broke Up bekannt worden ist. Jetzt hören wir sie zusammen auf der neuen Single Same Old Sky. 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
2: Schon heißt Montag fast geschafft. Ich bin Armani, ich bringe euch durch. In 10 Minuten haben wir Tiffany Ares. Jetzt Kygo, Khalid und Griffin mit Save My Love. Viel Spaß.
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Wusstet ihr, dass Energy Star Tiffany Ares früher auch Songs für Stars wie Tokyo Hotel, Alle Farben oder Steve Aoki geschrieben hat? Seit ein paar Jahren veröffentlicht sie aber auch ihre eigene Musik und ihr neuester Song heißt Find Me. Richtig nice Nummer, wir hören rein. 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

0: Ist das wirklich Baby Gaga? Energy ist an, immer die besten neuen Hits. Heute Morgen war Thema bei Energy am Morgen mit Anna, guten Morgen und Ben. Eine Sache, womit wir alle nicht gerechnet haben. Denn auf neuen Paparazzi-Bildern sieht man Energy-Star Lady Gaga mit einem Baby rumlaufen. Also angeblich ist es ihr eigenes. Offizielle Bestätigung gibt es zwar nicht, aber Lady Gaga ist ja verheiratet und sie redet schon seit Jahren davon, dass sie Mama werden möchte. Das Ding ist, man hat sie einfach nie schwanger gesehen. Aber das Baby könnte ja auch per Leihmutter auf die Welt gekommen sein. Ich sag's, wie es ist. Ich denke, Lady Gaga ist ab jetzt Mama Gaga.
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2: Also eins muss man der Sonne lassen, sie kämpft heute wirklich. Es sind 20 Grad, fühlt sich ein kleines bisschen kühler an. In 2 Stunden ist auch schon Sonnenuntergang, aber so lange genießen wir noch die letzten paar Sonnenstrahlen. Morgen 24 Grad, danach geht's nur noch bergab.
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2: 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Schlechte Neuigkeiten für alle Autofahrer. Die Straßen sind voll. Vor allem der 100 Stadtring Richtung Treptow zwischen Schmargendorf und Tempelhofer Damm. Baustellenstau. 20 Minuten extra. Von der 103 aus Steglitz kommt, ist Stau in der Überfahrt zur 100 Richtung Treptow. Da 25 Minuten extra. Zwischen der Wechsstraße und Oberlandstraße ist Stau. 10 Minuten. Und zwischen Jakob-Kaiser-Platz und Dreieck-Charlottenburg ist die rechte Spur gesperrt wegen zu hoher Verkehrsbelastung. Wenn ihr jetzt noch was seht, meldet euch rein. 03026 12345. Wir reden gleich übers Homeoffice. Gucken mal, wie ihr da so arbeitet. Ob ihr wirklich arbeitet oder was ihr sonst so macht. Vorher hören wir noch ein bisschen Musik. Olivia Dean mit So Easy Energies an. 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

0: Montag, Wochenstart und viele von euch haben sich heute gedacht, ich bleib einfach im Homeoffice. 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Ich verstehe euch, kein Arbeitsweg, Kaffee in der eigenen Küche und wahrscheinlich ein etwas entspannteres Arbeitsklima als im Büro. Und passend dazu läuft bei uns diese Woche der Energy Stream of the Week Homeoffice. Findet ihr in der Energy App oder energy.de. Perfekte Soundtracks fürs Arbeiten von zu Hause. Aber weil wir ja wissen, dass ihr nicht nur arbeitet, haben wir mal in der Energy Community nachgefragt, was ihr eigentlich im Homeoffice noch so macht, was euer Chef aber niemals erfahren darf.
1: Auf jeden Fall nicht arbeiten oder so wenig wie möglich.
2: Deutlich häufiger und auch länger Pausen. Und man geht sich häufiger mal was zu essen machen und was trinken. Vielleicht auch nebenbei mal eine Serie.
3: Um ehrlich zu sein, viel am Schlaf nachholen. Also ich habe einfach meine Benachrichtigungen so laut angestellt, dass die dann wie ein Wecker funktionieren. Und ansonsten spiele ich im Moment viel Online-Poker und probiere dadurch mein Geld zu verdienen.
0: In diesem Sinne wünsche ich euch noch einen schönen Montag und ich hoffe, euer Chef ist der Einzige, der gerade nicht zugehört hat.
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Leute, ich weiß, wie es ist. Montag gerade so überstanden. Ja? Die Woche ist echt noch lang vor uns. Ja? Man bräuchte jetzt ein bisschen Power, ein bisschen Motivation. Das Wochenende ist nämlich noch weit weg. Ich kann euch das Wochenende nicht bringen, aber ich bringe euch den kleinen Bruder vom Wochenende. The Weeknd mit Save Your Tears. 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

Leute, die Sidequests machen. Omar Rudberg ist genau so ein Sidequest-Typ. Ja? Ihr kennt vielleicht ihn als Artist, aber ihr kennt ihn vielleicht auch aus der Netflix-Serie Young Royals. Da hat er viel gesungen, jetzt hat er einen Song veröffentlicht und zwar mit Felix Jähn zusammen. Also Sidequest auf Sidequest auf Sidequest. Wir hören rein in den Song Siren. 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
13: Wetter. Ich hätte echt nicht gedacht, dass das Wetter heute nochmal so mitspielt. Die Sonne ist nochmal rausgekommen, oder besser gesagt, die Wolken sind verschwunden. Wir haben einen schönen blauen Himmel. Eine Stunde lang ist da die Sonne nur noch da, aber so lange, würde ich sagen, genießen wir sie einfach.
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13: 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Autofahrer aufpassen. Vor allem in Charlottenburg auf der Kannstraße zwischen Kaiser Friedrich und Joachimsthaler Straße ist Behinderung wegen eines Fahrradkorsos. Ja, außerdem 100 Stadtring Richtung Treptow. Da ist immer noch richtig was los zwischen Schmargendorf und Tempelhofer Damm. Baustellenstau 10 Minuten, schon besser als vorhin, aber immer noch. Von der 103 aus Steglitz kommend Stau in der Überfahrt zur 100 zwischen Richtung Treptow. Da ist auch nochmal 15 Minuten extra und zwischen Beckstraße und Oberlandstraße auch Stau. 10 Minuten extra im Plan. Wenn ihr noch was seht, meldet euch sehr gerne rein. 03026 12345. Wir reden gleich über die Sportart, wo die Deutschen am allerbesten sind. Ja, es ist nicht Fußball, es ist Basketball. Mehr dazu gleich. Vorher hören wir noch ein bisschen gute Musik. BTS mit Swim Energies an. 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

0: Leute, Deutschland kann Fußball vergessen. Mittlerweile sind wir eine Basketballnation. 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Die Frauen-WM, die in Berlin stattgefunden hat, ist vorbei. Und ja, im Halbfinale war am Samstag gegen Frankreich Schluss. Danach hat es auch gegen Spanien nicht für Bronze gereicht. Das Spiel hat gestern stattgefunden. Aber hey, Halbfinale bei der zweiten WM-Teilnahme. Deutschland war davor das letzte Mal 1998 bei der WM dabei. Und guck mal, Deutschland im Basketball in den letzten 3 Jahren, da haben wir alles gewonnen. Die Männer sind 2023 Weltmeister geworden, 2025 Europameister. Unsere 3x3-Damen haben 2024 Olympia-Gold geholt. Und jetzt waren unsere Damen auch noch im WM-Halbfinale. Während wir beim Fußball gegen Paraguay im Achtelfinale rausfliegen. Ja, wollen wir drüber reden? Deutschland ist eine Basketballnation. Deutscher Basketball ist mad sexy.
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13: In 45 Minuten ist zwar schon Sonnenuntergang, so langsam, aber die Sonne ist trotzdem nochmal rausgekommen, hat sich nochmal gezeigt von ihrer besten Seite. Blauer Himmel noch dazu. Das bedeutet, wir genießen es nochmal so ein kleines bisschen.
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Ray Dalton hat ein ganz bestimmtes Ritual, ohne das er nicht auf Shows auftreten kann. Ja, er muss vor jeder Show mit seinem Team einen kleinen Shot von einem bestimmten Spaßgetränk trinken. Ja, vielleicht hilft ihm bisher locker zu bleiben, wenn er vor 1000 Menschen singt. Funktioniert auf jeden Fall gut, denn er klingt magisch. Wir hören jetzt seinen Song Go That High Energies an, immer die besten neuen Hits.

Die meisten Datingphasen enden nach 3 Monaten. Vielleicht ja, weil dort die rosa-rote Brillephase endet und man auf den Boden der Tatsachen zurückkommt. Von diesem Gefühl singt Kamrad in seinem neuen Song Love Sober. Hören wir mal rein. 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
0: Ihr merkt, schon langsam verschwindet sie, die Sonne. Wir haben 19 Grad, Sonnenuntergang jetzt und es wird nur noch kühler. Heute Nacht geht die Temperatur runter bis auf 12 Grad. Morgen wird es aber noch mal ein bisschen wärmer. 24 Grad erwarten uns, finde ich gut.
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0: Es war ja richtig was los auf den Straßen heute, aber selbst hier wird es langsam besser. 100 Stadtring Richtung Treptow zwischen Schmargendorf und Tempelhofer Damm. Baustellenstau, 10 Minuten noch und von der A103 aus Steglitz kommt Stau in der Überfahrt zur A100 Richtung Treptow, 15 Minuten. Zwischen Wechsstraße und Oberlandstraße außerdem Stau 10 Minuten und Stadtring Richtung Wedding zwischen Schmargendorf und Spandauer Damm auch nochmal 10 Minuten extra einberechnen. Falls ihr noch was seht, meldet euch rein 030 26 12345. Sonst cruise gut in den Feierabend. Wir machen jetzt gleich weiter und reden darüber, was Feelings sind oder ob das auch nur KI gewesen ist. Finden wir dann raus. Vorher hören wir noch ein bisschen Musik. Topic und Becky G mit Sorry Papi, Leute. 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

0: Waren das jetzt echte Feelings oder doch alles nur KI? 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Genau diese Frage stellen wir uns heute. Es geht ums Thema Dating. Wir haben uns die Frage gestellt, ob es euch auffallen würde, wenn jemand euch einen Schlussmachttext mit KI schreibt. Ich habe jetzt Kollegin Vivi dazugeholt.
1: Hallo.
0: Die muss das Ganze jetzt testen. Ich habe jetzt zwei Texte mitgebracht. Du musst mir sagen, welcher KI.
1: Ich würde auch erstmal sagen, dass ich es rausfinde, aber wir schauen.
0: Nummer 1. Hey, ich habe in letzter Zeit viel drüber nachgedacht und merke einfach, dass es sich für mich nicht mehr richtig anfühlt. Ich glaube, es ist besser, wenn wir uns trennen. Es tut mir leid, dich damit zu verletzen, aber ich möchte ehrlich zu dir sein.
1: Ich finde, das ist erstmal ein guter Text.
0: Text Nummer 1.
1: Ich finde den gut.
0: Okay.
1: Ja,
0: Text
1: weiter.
0: Nummer 2. Ich habe lange drüber nachgedacht. Wir müssen ehrlich zu uns sein. Manchmal reicht Liebe alleine nicht aus. Wir drehen uns nur noch im Kreis, verletzen uns und tun uns nicht mehr geht. Ich schätze unsere gemeinsamen Zeiten sehr, aber für mich gibt es keinen gemeinsamen Weg mehr. Ich brauche einen Neuanfang.
1: Also,
0: ich wünsche dir von Herzen alles Gute.
1: Okay, also erstmal möchte ich gerne sagen, es macht was mit mir, dass du gerade zweimal mit mir Schluss gemacht hast.
0: Mhm.
1: Finde ich nicht gut, ich fühle mich nicht gut dabei. Zweitens, das zweite war auf jeden Fall KI, also niemand schreibt so.
0: So, und dann habe ich schlechte Neuigkeiten für dich. Das erste war auch KI, das eine war Gemini, das andere ChatGPT.
1: Also war beides KI.
0: Ja.
1: Okay, dann wenn ihr schon mit KI macht, dann nimmt den ersten Text.
0: Oder wenn ihr ganz moralisch sein wollt, dann macht ihr einfach Face-to-Face Schluss. Ist auch eine Option.
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Diana Torini kommt aus Island und ihre Stimme klingt eigentlich viel zu entspannt für einen Song, der so herrlich hibbelig ist wie Jungle Drum. Da hören wir jetzt rein. 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
1: Wunderschönsten Montag wünsche ich euch. 20 Uhr haben wir es. Julian ist leider krank zu Hause. Alles Gute, gute Besserung, lieber Julian. Gleich geht's hier weiter mit Taylor Swift und Elizabeth Taylor. Und warum ich glaube, dass wir ganz bald wieder Easter Eggs bekommen werden von ihr. Davor hören wir jetzt aber noch Ed Sheeran zusammen mit Martin Garrix und Repeated hier bei Energy.

Nur noch 4 Tage, dann kommt doch sicherlich schon wieder das nächste Easter Egg. Energy sind immer die besten neuen Hits heute Abend mit mir, Pia. Und zwar, Taylor Swift ist natürlich dafür bekannt, dass sie uns immer eben kleine Hints gibt, was als nächstes so kommt. Und dann muss man eben alles sehr detektivisch zusammenpacken wie so ein Puzzle. Und dann gibt es oft ein neues Datum oder irgendwas, was an diesem Tag eben passieren wird. Und jetzt ist sie dieses Jahr nominiert bei den CMAs, also den Country Music Awards. Was wirklich schon krass ist, weil da war sie jetzt lange nicht mehr nominiert für diesen Song hier. Natürlich, I knew it, I knew you. Dafür ist sie nominiert für Single of the Year und sie hat auch schon gepostet, dass sie auf jeden Fall am 18. November, also in 4 Tagen, dabei sein wird. Und wenn Taylor Swift irgendwo auftaucht, dann gibt es immer Hinweise, was als nächstes kommt. Deswegen auf jeden Fall darauf achten, was sie anhat, was sie sagt, was ihr Schmuck ist, weil es kommt bestimmt der nächste Hinweis. Diese Frau ist einfach so clever. Ich freue mich riesig dafür, dass sie irgendwie zurück zu Country jetzt auch ein bisschen gefunden hat. Sie ist einfach eben überall extrem relevant und deswegen geht es jetzt hier auch mit ihr weiter, Taylor Swift und Elizabeth Taylor bei Energy, immer die besten neuen Hits.

Er ist einfach so krass und egal, wo er auftritt oder wo er hinkommt, es macht sofort gute Laune, ihm zuzugucken. Bruno Mars, eine fantastische Bühnenpräsenz, der macht fantastische Musik, der ist einfach so ein Allround-Talent, wirklich krass. Und genau deswegen hören wir ihn jetzt hier mit On My Soul bei Energy.

0: Wunderschönsten Montag wünsche ich euch. Energy Sun, immer die besten neuen Hits. Gleich quatschen wir mal drüber, wer dieses Jahr jetzt gerade ein krasses Bühnencomeback hat und warum das so emotional ist. Davor geht's natürlich erstmal weiter mit richtig guter Musik von Benson Boone und auch Olivia Dean.
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was für eine Frau, was für eine krasse Stimme und bitte, was ist das für ein Comeback? Energy Sun immer die besten neuen Hits mit mir, Pia. Und vielleicht ist euer Social Media genauso voll wie meins mit Videos einfach von Celine Dion. Denn die stand das erste Mal seit 6 Jahren wieder auf der Bühne. So krass, die Frau. Wow. Das ist wirklich einfach Wahnsinn. Und es ist so besonders, weil vor einigen Jahren wurde bei ihr das Stiff Person Syndrome festgestellt. Es gibt auch eine krasse Doku über Celine Dion, da seht ihr das ganz genau, wie schlimm es da mit einem eben geht, weil alle Muskeln im Körper verspannen sich und das Singen war deswegen eben auch unmöglich. Aber sie hat eben krass gekämpft, nie aufgegeben und Leute, jetzt klingt sie auch einfach wieder so. Wow. Also ich habe gerade wirklich Gänsehaut überall. Ich hätte es so gerne erlebt. 3 Konzerte spielt sie die Woche auch noch. Wirklich richtig krass und wirklich Hut ab Celine Dion. Und hier geht's jetzt auch weiter mit sehr guter Musik von Krista Serenity und Good Old Days bei Energy. 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

0: Ihr hört Energy, immer die besten neuen Hits an diesem Montagabend. Und gleich habe ich hier natürlich auch noch ein paar richtig coole Künstler für euch. Malik Harris ist mit dabei, Nico Santos und Leonie und Callum Scott machen den Anfang mit Stay.
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Jetzt geht's hier weiter mit wirklich einem sehr, sehr schönen Liebessong von Malik Harris. Und damit möchte er auch so ein neues Kapitel ein bisschen starten. Ich bin gespannt, was alles da noch kommt. Er hat wirklich eine ganz, ganz tolle Stimme. Malik Harris mit Make Your Mind gibt's jetzt hier für euch bei Energy. Immer die besten neuen Hits.

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1: Wunderschönsten Montagabend wünsche ich euch. Genau 21 Uhr haben wir es. Julian ist leider krank, dem wünschen wir auf jeden Fall eine gute Besserung. Und hier geht's gleich weiter mit Tame Impala und Jenny und Dracula. Davor aber erstmal Teddy Swims mit Mr. Know-It-All. Und ich bin's, Pia. Hi.

da steckt tatsächlich nur ein einziger Mensch hinter. Energy sind immer die besten neuen Hits mit mir, Pia. Ich spreche von Tame Impala. Ich glaube, dass viele immer denken, das sei eine Band. Kann man auch denken, aber es ist tatsächlich ein einziger Typ, Kevin Parker, der Tame Impala ist. Und der ist wirklich ein absolutes krasses Talent. Seit 15 Jahren macht er Musik, kommt aus Australien, arbeitet eben auch als Produzent und Songwriter, hat zum Beispiel für Dua Lipa Radical Optimism, was sie 2024 rausgebracht hat, ganz viel mitproduziert und geschrieben. Er hat auch schon mit Rihanna, Lady Gaga, Travis Scott und The Weeknd gearbeitet. Sehr viel in der Popszene schon unterwegs gewesen. Selber hat immer eher andere Musik gemacht. Letztes Jahr, 2025, kam sein Album Deadbeat raus und das ist wirklich ein fantastisches Album und da war auch der nächste Song drauf, den wir gleich hören. Dann hat er sich Jenny dazu gehört und geholt und dadurch ist der Song einfach absolut durch die Decke gegangen und man kann sich gar keine Welt mehr ohne Dracula vorstellen und genau den hören wir jetzt. Tame Impala zusammen mit Jenny und Dracula gibt's jetzt hier für euch bei Energy immer die besten neuen Hits.

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November kommt endlich ihr neues Album Pure raus. 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Und Delta Goodrem mit ihrer Single Hologram, die gibt's jetzt hier für euch bei Energy. 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

0: wunderschönsten Montag Energy sind immer die besten neuen Hits mit mir, Pia. Gleich quatschen wir darüber, wie man mit 91 Leuten in einer WG wohnt. Das ist schon wirklich krass. Davor gibt es jetzt nochmal richtig gute Musik mit Peggy Gou, unter anderem Tiffany Harris und BTS machen den Anfang.
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0: So Leute, jetzt stellt ihr euch mal kurz vor, ihr wohnt in einer WG. Also ihr habt auf jeden Fall Mitbewohner. Aber jetzt habt ihr nicht ein, nicht zwei, nicht drei, nee, sondern einfach 91. Energy sind immer die besten neuen Hits mit mir, Pia. So sieht nämlich der Alltag von Felicia aus. Sie kommt aus Köln und sie wohnt dort in der größten Wohngemeinschaft Deutschlands. Und da wollten wir natürlich von ihr wissen, wie wohnen denn so viele Menschen?
1: Wir wohnen in zwei Häusern auf einer Ecke quasi um die 94 Personen. Jede Etage hat eine eigene Küche. Gemeinschaftsräume haben wir, unser Kino, unser Coworking Space.
0: Schon cool.
1: Unseren Studioraum, unser eigenes Gym, unsere zwei Partyräume. Unseren Innenhof.
0: Okay, das klingt jetzt erstmal alles sehr, sehr cool. Aber bei mir kommt direkt die Frage auf, wie ist die Badezimmersituation?
1: Jeder hat seine eigene Dusche. Manche haben auch sehr komplett gut. Eigene Badezimmer. Die Klos werden sich teilweise geteilt unter der Etage. Manche haben aber auch hier komplett eigenes Badezimmer mit Klo und Dusche. Das ist eigentlich ganz entspannt. Also ich habe eine Freundin, die wohnt in einer WG mit 4 Leuten und die kann nicht duschen, wann sie will. Bei uns mit 94 Leuten geht das.
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0: Wunderschönsten Montag wünsche ich euch. Energy Sun, immer die besten neuen Hits. Und genau mit den Hits geht's gleich weiter. Malik Harris ist mit dabei, Jennifer Lopez ist mit dabei und den Anfang, den macht Alex Warren. Und ich bin's, Pia. Hi.
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Inhaltlich knüpft diese Single von Malik Harris, Easy, ein bisschen an Rockstar. Das war ja auf jeden Fall sein Überhit, den er damals hatte. Denn es geht so ein bisschen um das Gefühl, dass früher irgendwie alles einfacher war. Darum geht es in der neuen Single. Passend dazu ist die Easy. Coole Nummer hören wir jetzt hier von Malik Harris bei Energy. Immer die besten neuen Hits.

Wunderschönsten Montagabend, 22 Uhr haben wir es. Gleich geht's hier weiter mit Musik von Taylor Swift, mit Elizabeth Taylor. Und jetzt starten wir rein mit Burna Boy und Shakira mit Die Die. Und ich bin's, Pia. Hi.

Ich sage noch ein Album, es gibt noch eine Tour und dann ist erstmal Schluss. Energy sind immer die besten neuen Hits mit mir, Pia. Und zwar rede ich von Taylor Swift. Ich glaube, ich habe da so eine kleine Theorie. Und ich glaube, dass sie wird noch genau ein Album machen. Ihr 13. Album. 13, die Lieblingszahl von Taylor Swift. Ich glaube, in dem Album werden wir ganz viel über die Hochzeit mit Travis Kelce erfahren. Ich glaube, davon werden wir nie Fotos sehen, sondern das werden wir eben innerhalb eines Albums alles erfahren und rauskriegen. Dann bin ich der festen Überzeugung, dass sie noch einmal auf Tour geht. Es kann auch sein, dass ich es mir einfach so doll wünsche. Aber einmal wird sie es noch machen. Und ich glaube, dann ist für ganz lange Zeit erstmal Schluss. Travis Kelce spielt ja aktuell noch bei den Kansas City Chiefs und die Saison hat gerade erst angefangen. Die wird dann natürlich auf jeden Fall noch zu Ende spielen und da wird sie eben dann auch noch arbeiten, denke ich mal, und sie wird danach auch arbeiten. Aber ich glaube, da wird sie noch in der Öffentlichkeit arbeiten und dann wird sie sich erstmal zurückziehen. Das ist meine Vermutung. Ob ich da recht behalte, das werden wir alle sehen. Jetzt hören wir sie hier erstmal. Die fantastische Taylor Swift mit Elizabeth Taylor bei Energy. Immer die besten neuen Hits.

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Und Sombre mit My Body Isn't Ready, mega schöner Song, den gibt's jetzt hier bei Energy immer die beste.

0: Wunderschönsten Montagabend wünsche ich euch. Energy Sun, immer die besten neuen Hits. Mit mir Pia. Gleich quatschen wir über einen Energy Star, der Mama geworden ist. Mega, mega süß. Reden wir gleich drüber. Davor hören wir noch ein bisschen Musik. Loi ist mit dabei, Dermot Kennedy und den Anfang, den machen Topic und Becky G mit Sorry Puppy.
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Ist das wirklich Baby Gaga? Energy sind immer die besten neuen Hits. Mit mir Pia, damit hat wirklich gar keiner gerechnet. Auf neuen Paparazzi-Bildern sieht man einfach Energy Star Lady Gaga mit einem Baby rumlaufen. Ja, und angeblich ist es auch ihr eigenes. Offizielle Bestätigung gibt es dafür zwar noch nicht, aber Lady Gaga ist verheiratet. Sie redet wirklich seit vielen Jahren schon davon, dass sie sehr, sehr gerne Mama werden möchte. Und man hat sie zwar nie schwanger gesehen, aber das Baby könnte natürlich per Leihmutter auf die Welt gekommen sein. Also, Lady Gaga wird zu Mama Gaga und damit irgendwie auch offiziell zu Mother Monster. Ich find's mega, mega süß. Hier geht's jetzt weiter mit guter Musik von Loy zusammen mit David Fuentes und Golden Summer hier bei Energy immer.

0: hört Energy, immer die besten neuen Hits mit mir, Pia. Und ich habe gleich natürlich noch mehr coole Musik für euch. Sido ist mit dabei, One Republic ist mit dabei und den Anfang, den macht Harry Styles hier bei Energy.
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Ich entschuldige mich quasi jetzt schon. Ihr werdet ab jetzt einen kompletten Ohrwurm haben, die ganze Woche über von dem nächsten Song, denn der bleibt so im Kopf hängen. Fantastische Nummer. Sido mit Issa gibt's jetzt hier für euch bei Energy. 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

0: Feierabend mit Julian.
1: Wunderschönsten Montagabend wünsche ich euch. Genau 23 Uhr haben wir es. Julian ist leider krank, dem wünschen wir auf jeden Fall eine gute Besserung. Und hier geht's gleich weiter mit Ed Sheeran und Martin Garrix mit Repeated. Und jetzt aber erstmal Houston und Jack Style mit Turn the Lights Off. Und ich bin's, Pia. Hi.

0: Wunderschönsten Montagabend wünsche ich euch. 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Und was ich am Homeoffice am meisten mag, ist natürlich, dass man ganz bisschen länger schlafen kann, weil man eben keinen Fahrtweg hat dahin. Aber was ich noch viel lieber mag, ist, dass ich so laut wie ich möchte quasi meine eigene Musik hören kann. Und genau dafür haben wir was für euch.
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0: Ja, jeder liebt doch mal ein bisschen Homeoffice machen. Das ist irgendwie auch ganz entspannt und teilweise ist man da auch wirklich viel produktiver, weil man sich halt voll und ganz konzentrieren kann. Aber man braucht dafür auf jeden Fall die passende Musik und die haben wir. Denn der Stream of the Week diese Woche ist bei uns der Homeoffice Stream und der klingt so.

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1: Ja, den findet ihr bei uns in der Energy App. Da findet ihr noch über 40 weitere Webstreams. Da auf jeden Fall mal reinklicken. Und hier geht's jetzt weiter mit Martin Garrix und Ed Sheeran und Repeated bei Energy. 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Stay.

In dem neuen Song von Alle Farben geht es darum, dass sich eben viele Dinge im Leben verändern können. Aber es gibt manche Sachen, die bleiben einfach gleich. So wie zum Beispiel der Himmel. Deswegen heißt der Song auch Same Old Sky. Megaschöne Nummer zusammen mit May Stevens hören wir jetzt hier bei Energy. Immer die besten.

0: wunderschönste Montagnacht quasi schon. Energy sind immer die besten neuen Hits mit mir, Pia. Und gleich gibt's hier noch richtig gute Musik von Holly Humberstone. Und den Anfang, den macht Olivia Dean hier bei Energy.
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0: Hey, ihr hört Energy, immer die besten neuen Hits mit mir, Pia. 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

0: Ihr hört Energy, immer die besten neuen Hits mit mir, Pia. Und gleich gibt's hier noch richtig coole neue Hits. Und zwar Adela mit Ain't in LA habe ich noch für euch mit dabei. Und auch Nico Santos ist dabei. Und den Anfang, den macht Michael Schulte hier bei Energy.
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ist gerade einfach überall, hat jetzt erst ihr neues Album Prima rausgebracht und das ist schon in den Top 10 der Billboard-Charts, also richtig krass. Von ihr werden wir noch so viel hören. Ich feiere Adela ganz, ganz doll und die hören wir jetzt hier mit ihrer Nummer Ain't in LA bei Energy, immer die besten neuen.

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